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4: Party People, heute wird der Übergangsjackenmodus aktiviert. Bis zu 27 Grad sind heute einfach nochmal drin in Thüringen. Dazu bleiben wir trocken, es bleibt aber trotzdem grau. Wenn dich dieses Wetter heute nicht überzeugt rauszugehen, na wie wär's denn dann schön mit einer kleinen Zockung? Du klärst dir heute bei mir in der Show NBA 2K27, das Basketball-Game für die PlayStation 5. Ganz easy. Wie es funktioniert, verrate ich dir kurz nach 6. Außerdem machst du diese Woche ja noch Tickets im Radio Top 40 Festival Sommer klar. Was es da gibt, nach 3 Tracks. Jetzt gibt's erstmal was zum Wachwerden. DJ Goja mit Michiko. Einen schönen guten Morgen wünsche ich dir. Max für dich am Start. Happy Dienstag!

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0: 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Und jetzt für dich, Artemis, Eat Me Alive. Schönen guten Morgen.

die Uhrzeit denke ich mir das auch immer. Sombra mit My Body Isn't Ready, mein Körper ist noch nicht bereit. Kriegen wir aber gemeinsam gewuppt, Stimmung wird aufgepimpt auf eine 7,5 von 10 mindestens. Sonny Federa, Think About Us, Top Vibes, Top Music. Für deinen Dienstag. Moin!

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1: Schönen guten Morgen. Top 40 ist hier, kurz vor 6 haben wir es. Wettercheck zum Dienstagmorgen. Ey, heute richtig nice, bis zu 27 Grad sind drin. Nochmal ein bisschen Spätsommer-Action. Dafür heute Morgen aber ordentlich neblig, also ordentlich vorsichtig fahren. Und wenn du mit dem Fahrrad unterwegs bist, auf jeden Fall Licht anmachen, dass man dich nicht übersieht. Und alles, was sonst wichtig ist, das kriegst du jetzt.
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3: Guten Morgen. Die hohen Spritpreise bleiben Thema Nummer 1, vor allem weil in zwei Bundesländern der Wahlkampf tobt, bevor am Sonntag dann gewählt wird, in Berlin und Mecklenburg-Vorpommern. CSU-Chef Söder fordert daher dringend neue Entlastungsmaßnahmen. Die Bundesregierung müsse sich zusammensetzen und darüber reden, wie man die extrem hohen Benzin- und Dieselpreise senken und erträglicher machen könne, so Söder. Auf welchem Weg und wie stark die Preise gesenkt werden sollten, sagt er aber nicht. Da gäbe es zig Möglichkeiten, welche müsse man am Ende sehen, auch in der Höhe. Kampfflugzeuge der NATO haben im litauischen Luftraum eine Drohne abgeschossen, das teilte das nationale Krisenmanagementzentrum mit. Litauens Präsident Nausėda schrieb, er danke den Einsatzkräften der Allianz für ihre schnelle Reaktion. Woher die Drohne kam, ist bisher nicht bekannt. Litauen grenzt an die russische Exklave Kaliningrad und an das mit Russland verbündete Belarus. Seit dem russischen Angriff auf die Ukraine sieht sich das Land bedroht. Deshalb ist auch die Bundeswehr vor Ort aktuell mit rund 1.800 Soldaten. Zweitligist Hannover 96 hat sich von seinem Trainer Christian Tietz getrennt. Das gab der Verein 3 Tage nach dem 1:2 beim 1. FC Nürnberg bekannt. Der Aufstiegskandidat hatte von den ersten 5 Spielen der Zweitligasaison nur eines gewonnen.
1: Danke, Hannes. Kurz nach 6. Wir schauen noch fix auf die Straßen. Panzerblitzer B19 Waldorf aus Meiningen kommt. Erfurt Dahlbergsweg beidseitig und Gaberndorf Richtung Dasdorf in der 30er-Zone. Sonst nur eine Meldung von der A9 Richtung Berlin zwischen Hermsdorf Süd und Hermsdorfer Kreuz, kaputter LKW. Ansonsten kommst du easy durch auf den Dienstagmorgen. Falls du aber noch was siehst, Stau, Blitzer oder einen Unfall, dann immer her damit. 0800 dann die 5 99 19 99. Anrufen, WhatsApp schreiben, geht beides oder ganz easy über unsere kostenlose Radio Top 40 App. Gute Fahrt!
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1: Schönen guten Morgen, Party People. Es ist Dienstag, 6:01 und heute klärst du dir ein absolutes Gaming-Highlight bei mir in der Show. Jetzt, wenn der Herbst so ab morgen mit etwas nasserem Wetter reinkommt,

0: Alan Walker, Faded. Radio Top hier, schönen guten Morgen. 6:10 haben wir's. Du kannst dir einen Basketball kaufen und in deiner Wohnung damit rumdribbeln, bis die Nachbarn so die Schnauze voll von dir haben, dass sie dem Vermieter Bescheid sagen und dich wahrscheinlich rauskegeln. Oder du machst es ganz, ganz easy und holst dir dein Basketball-Game für die PlayStation 5 auf unseren Nacken. Du klärst dir heute von mir NBA 2K27, das Neueste vom Neuesten. Für alle, die es nicht kennen, das ist im Prinzip FIFA, aber wie Basketball. Schon die 28. Auflage mittlerweile. Richtig gehypt, normalerweise für 60 bis 80 Euro auf Steam und Co. erhältlich. Und du klärst es dir für Umme bei mir. Wie du daran kommst? Super easy. Mit nur einer WhatsApp schickst du mir einfach ein Basketball-Emoji. 0800, dann die 5, 99, 1999. Dann bist du im Lostopf mit drin. Und kurz vor 10 geht dann heute NBA 2K27, das neueste Basketball-Game vom Neuesten, an dich raus. Und das völlig ohne, dass die Nachbarn die auf den Sack hier.
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0: Schulz für deinen Dienstagmorgen um kurz nach 7:15. Das ist Old Friend. Hier ist Radio Top 40 und der Sommer ist erst vorbei, wenn wir das sagen.
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0: 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Und jetzt Top Vibes und Top Music von Alex Warren.

haben sich heller gemacht, als sie eigentlich sind. Man kann auch wirklich auf alles haten. BTS, Swim, hier bei Radio Top 40, 5 Minuten vor 6:30. Hier ist Radio Top 40, schönen guten Morgen, Top Vibes, Top Music. Am Dienstag, deine Morning Show mit Max läuft. Jetzt mit Topic und Becky G.

0: Lieblingssender ist an. Hier ist Radio Top 40. Schönen guten Morgen.
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0: Das Wetter bei Radio Top 40. Wir starten neblig in den Dienstag. Morgen viele Wolken, auch heute tagsüber wieder. Sonne hat's schwer. Dafür aber bis zu 27 Grad heute Höchsttemperaturen und wir bleiben trocken. Es ist genau 6:30. Fixes Straßencheckup für dich zum Dienstag. Panzerblitzer Erfurt, Kranichfelder Straße Richtung Wiesenhügel, Gotha vor dem Schloss Nähe Siebleberwall und in Vogelsberg aus Sömmerda kommt. Sonst Vorsicht an Richtung Berlin zwischen Hermsdorf Süd und Hermsdorfer Kreuz. Kaputter LKW. Und wenn du auch noch was gesehen hast, dann her damit. 0800. Dann die 599-1999. Anruf, WhatsApp, geht beides oder ganz easy über unsere kostenlose Radio Top 40 App. Gute Fahrt dir.
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0: Und da gibt's gleich erstmal die neuesten Infos und Leaks zu GTA 6. Spoiler, die Vollversion für 100 Tacken, die lohnt sich echt für dich. Und wenn du dafür noch ein bisschen Kohle brauchst, dann helfe ich dir aus. Nach drei Tracks.
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0: Vorher gibt's ganz dicke Beats von James Hype. Serotonin.
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0: Klärst du dir auf Lock für uns, wie die jungen Kids immer sagen. Für deinen Wocheneinkauf, neue Schuhe oder schon mal an die Winterurlaubskasse denken. So ein Fuffi macht sich immer gut im Portemonnaie und den klärst du dir ab morgen täglich bei uns. 7.10 Uhr und 16.10 Uhr hast du die Wahl aus 50 Fragen. Die können easy sein oder ganz hart. Eine musst du mir nur beantworten, du sagst mir welche. Liegst du richtig, kriegst du instant einen 50er für dich. Morgen 7 Uhr, Radio laut. Und schon mal die Nummer merken, 0800, dann die 599, 1999. Und dann ist das nächste Herbstshopping, das Essen mit Schatzi oder einfach mal wieder volltanken. Eine ganz safe Nummer für dich.

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Another Bit Talk to You. Hier ist Radio Top 40. Schönen guten Morgen. Kurz vor um 7 jetzt die Lady in der Playlist, die laut Instagram und ihrem neuesten Post jetzt im Töpfer-Game ist. Hier ist Dua Lipa für dich. Illusion. Deine Morning Show mit Max ist an. Moin.

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3: Na, siehst du, extra für dich einen richtig nicen Sonnenaufgang heute zum Dienstagmorgen bestellt. Temperaturen können sich sehen lassen, heute bis zu 27 Grad drin. Dazu viele Wolken, wir bleiben aber heute trocken. Regen gibt's erst ab morgen Nachmittag wieder. Und was sonst wichtig ist für deinen Dienstag, gibt's jetzt mit Hannes.
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5: Guten Morgen. Thüringens Ministerpräsident Mario Vogt hat angekündigt, der AfD bis zur nächsten regulären Landtagswahl 2029 mit dem Prinzip Hoffnung durch Ergebnisse begegnen zu wollen. In einem Interview mit der Zeit sagte der CDU-Politiker, die AfD stifte Hoffnung durch Abgrenzung und erreiche mit ihrer Art der politischen Kommunikation viele Menschen. Vogt erklärte, die Antwort darauf könne nur in konkreten Ergebnissen liegen. Die CDU-Fraktion im Thüringer Landtag fordert andere Bundesländer dazu auf, eine Thüringer Initiative im Bundesrat zu unterstützen. Sie sieht in einer befristeten Aussetzung der nationalen CO2-Bepreisung eine mögliche Entlastung bei den hohen Spritpreisen. Nach Angaben der Thüringer Landesregierung könnte das Benzin und Diesel um rund 17 Cent pro Liter verbilligen. Das entspräche bei einer Tankfüllung einer Ersparnis von bis zu 10 Euro. In Los Angeles sind die US-Fernsehpreise verliehen worden. Der Emmy für die beste Dramaserie des Jahres ging wie im Vorjahr an die in Echtzeit erzählte Krankenhausserie The Pitt. Sie spielt in der Notaufnahme eines fiktiven Krankenhauses in Pittsburgh. Zur besten Comedy-Serie wurde die Horrorserie Widow's Bay gekürt.
3: Danke, Hannes. Eine Minute nach sieben. Radio Top 40 ist an. Jetzt noch alle News von den Straßen für dich. Vorsicht auf der A4 Richtung Frankfurt zwischen Nora und Erfurt-Fieselbach. Ungesicherte Unfallstelle auf der mittleren Spur und A9 Richtung Berlin zwischen Hermsdorf Süd und Hermsdorfer Kreuz kaputter LKW. Sonst kommst du easy durch, falls du aber noch was siehst, dann immer her damit. 0800, dann die 5, 99, 1999. Anruf, WhatsApp, geht beides oder ganz easy über die kostenlose Radio Top 40 App. Gute Fahrt!
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3: Dein Wunsch ist mir Befehl und manchmal sind die Wünsche der Radio Top 40 Community wirklich ein kleines bisschen gewöhnungsbedürftig. Wir haben es jetzt 7:02. Gestern um diese Uhrzeit habe ich eine WhatsApp-Nachricht von Maria und Konrad aus Roßleben bekommen. Maria und Söhnchen Konrad haben gefragt, ob sie denn mal wieder Käsiger Michael im Radio hören können. Also diesen völlig belanglosen Song, der

happy dafür, dass wir alle ein kleines bisschen verstört sind auf dem Dienstagmorgen kurz nach 7. Jetzt wieder zu der richtigen Mucke hier bei Radio Top 40. Bunt und Mapei mit Trippin'. Schönen guten Morgen.

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0: Bestes Gefühl ever, oder? Wenn du mit niemandem sonst reden willst und dich einfach schön zu Hause vor die Playsy setzt und ein bisschen NBA 2K27 zockst. Das Basketball-Game, wo du sowohl in die Rolle von Spielern als auch in die Rolle vom Management schlüpfen kannst, dir dein Team zusammenstellst und dich damit an die Spitze der NBA wirfst und korbst. Du klärst dir das Game heute bei mir und zwar super easy mit dem Basketball-Emoji an die 0800, dann die 599, 1999. Dann bist du easy im Lostopf mit drin und kurz vor 10 geht NBA 2K27 gerade mal seit dem 4. September draußen, also seit einer knappen Woche, an dich raus. Basketball-Emoji an die 0800, dann die 5, 99, 1999, dann klärst du dir das Ding für die PlayStation 5. Schönen guten Morgen!

0: Nach Viertel acht. Es ist höchste Zeit, dass du mitreden kannst, was in der Welt der Promis so passiert. Und da haben wir natürlich eine Rubrik und eine Lady, die da ganz genau Bescheid weiß.
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4: Na, haben wir da bald ein neues Liebespaar in Hollywood? Denn, das ist by the way auch eine Kombi, die ich nie erwartet hätte, Dakota Johnson von 50 Shades of Grey und der Sänger Machine Gun Kelly wurden zusammen erwischt. Ja, und du wirst nicht glauben, wo, denn auch Taylor Swift spielt in dieser Story eine Rolle, wer auch sonst. Die beiden sind wohl getrennt angereist, haben den Abend dann aber zusammen in einem Apartment von Taylor Swift in New York verbracht. Taylor war selbst aber wohl gar nicht in New York, wodurch ja schon einige dachten, aha, haben sie das extra so geplant, damit sie ungestört einen Abend zusammen verbringen können. Ich meine, die beiden, die waren ja auch auf der Hochzeit von Taylor eingeladen. Vielleicht hat es da ja auch gefunkt. Beide haben ja auch eine Trennung hinter sich. Dakota war länger mit dem Sänger Chris Martin von Coldplay zusammen, dann mit Sänger Ro Model. Die Trennung wurde im August öffentlich. Und Machine Gun Kelly war ja viele Jahre mit Megan Fox zusammen, haben auch ein gemeinsames Kind. Also mal schauen, ob die beiden es jetzt miteinander probieren. Wir werden es bestimmt bald erfahren.
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0: gleich in der Playlist für dich. Sieh hier Ariana Grande, Hate That I Made You Love Me. Außerdem alle Farben, Baby Goodbye, die Swedish House Mafia, Austies und Co. Alles gleich, bleibt dran.
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0: Das Wetter zum Dienstagmorgen ist durchwachsen. Viel Nebel teilweise noch in Thüringen, an anderer Stelle schöner Sonnenaufgang. Stückweise sehe ich hier aus dem Studiofenster raus auch ein bisschen blauen Himmel. Heute auch viele Wolken in Thüringen. Aber keine Sorge, du bleibst trocken. Das Ganze bei immerhin 27 Grad. Es ist kurz vor 7:30. Wir schauen gleich noch auf die Straßen. Vorsicht auf der A4 Richtung Frankfurt. Zwischen Nora und Erfurt-Fieselbach ungesicherte Unfallstelle auf der mittleren Spur. A9 Richtung Berlin zwischen Hermsdorf Süd und Hermsdorfer Kreuz kaputter LKW. B7 Richtung Weimar zwischen Güterverkehrszentrum und Nora staut sich an der Baustelle. Und Weimarer Land zwischen Bad Berka und München, Behinderung nach Unfall. Hast du sonst irgendwas? Beam's rüber. 0800, dann die 599, 1999. Anruf, WhatsApp, geht beides. Oder du nimmst ganz easy unsere kostenlose Radiotop 40 App. Und wenn du vorhast, heute mit dem E-Scooter auf Arbeit zu fahren, pass gut auf, wen du damit vielleicht überholen willst. Nimm Dude in Potsdam, ist das nämlich richtig auf die Füße gefallen. Die ganze Story gleich hier in deiner Radiotop 40 Morning Show. Max für dich am Start. Vorher gibt's noch Top Vibes von Ariana Grande, Top Music von Alle Farben und die Swedish House Mafia gleich. Bleib dran!

Storys, da fasst du dir an den Kopf und denkst dir wirklich, wie bekloppt und dämlich kann ein Mensch denn eigentlich sein? Ja, ein 43-Jähriger in Potsdam wollte wirklich dieses System aber so richtig auf die Spitze treiben. Hat sich erst richtig schön einen reingelötet und ist dann mit über einem Promille auf seinen E-Roller gestiegen. So ein Rollator-Dings, ne? Hat das Ding aber noch getuned und ist dann damit mit mehr als 50 km/h an einem Polizeistreifenwagen vorbeigefahren und hat den in der Innenstadt überholt. Die den natürlich sofort rausgezogen, pusten lassen, über ein Promille. Gab's ordentlich Ärger. Wo ich mir so denke, ey, wie bekloppt bist du denn? A, hat Alkohol im Straßenverkehr wirklich 0,0 im wahrsten Sinne des Wortes was verloren. Und dann sei doch nicht noch so dämlich und überhole die Polizei mit deinem gepimpten E-Scooter. Meine Güte, also, wir machen das hier in Thüringen nicht. Wir fahren alle ordentlich, wir halten uns bitte ans Tempolimit. Und auch wenn der Typ vor dir mit einer 30 durch die 50er-Zone fährt, so ein bisschen Geduld am Morgen kann ja auch mal sein, oder? Zum Runterkommen gibt's Loy und David Prentice, Golden Summer, hier bei

Red Electrified. 7.45 Uhr haben wir es, 7:45 auf den Dienstagmorgen. Ja, deine Smartwatch am Handgelenk sagt dir, hast schlecht gepennt. Du denkst dir, weiß ich selber, Arschloch. Und um jetzt ordentlich auf Touren zu kommen auf den Dienstagmorgen, damit dir nicht der Chef gleich im ersten Meeting schon auf den Sack geht, kriegst du Top Vibes und Top Music auf die Ohren. Von Fastboy, jetzt mit Beautiful Life in der Playlist. Die beiden Jungs aus Berlin, die habe ich heute tatsächlich im Interview. Wir schalten uns zusammen. Wenn du eine Frage an die beiden hast, wenn du jetzt denkst, ey, geiler Track, die haben nämlich auch neue Mucke am Start, kannst du mir die einfach per WhatsApp rüberbeamen. 0800, dann die 599 1999. Weil erstens, warum muss ich mir hier alle Interviewfragen ausdenken, wenn ich doch die geilste Community ever habe? Deine Fragen an die Jungs, die jetzt hier in der Playlist kommen, schickst du mir einfach rüber. 0800, dann die 599 1999. Was wolltest du schon immer mal von den Muckemachern in Deutschland wissen?

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Tracy Abrams, Look at my life. Es ist kurz vorm 8. Schönen guten Morgen. Radio Top 40 hier. Jetzt mit Beats von Jaden Bösen und David Guetta. Upside down für deinen Dienstag. Schönen Start dir an den Tag. Max hier, moin. Upside down.

0: Taylor Swift, I Knew It. I Knew You und Bibi Rexha und Faithless mit dem wohl schwierigsten Track, den hier im Radio zu sagen. New Religion. Oh, jedes Mal ein Zungenbrecher. Kriegst du alles gleich und Tickets für den Frankenhäuser City Rave. Bleib dran!
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0: Tja, ist das jetzt Frühherbst oder Spätsommer heute? Bis zu 27 Grad sind drin. Die Bäume werden schon langsam etwas gelb und braun. Superschön gerade von der Sonne angestrahlt hier vor meinem Studio. Dazu bleiben wir heute trocken. Allerdings viele Wolken. Morgen wird es dann das erste Mal nass diese Woche. Und was sonst wichtig ist, das geht's jetzt mit Hannes.
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9: Guten Morgen. Thüringens Ministerpräsident Mario Vogt glaubt, er hat die Lösung gefunden, um dem Vormarsch der AfD in Thüringen Einhalt gebieten zu können. In der Wochenzeitung Die Zeit sagte Vogt, die AfD stifte Hoffnung durch Abgrenzung und sie erreiche mit ihrer Art der politischen Kommunikation viele Menschen. Die Antwort darauf könne nur in konkreten Ergebnissen liegen. Und so will er der AfD bis zur nächsten regulären Landtagswahl 2029 mit dem Prinzip Hoffnung durch Ergebnisse begegnen. Kampfflugzeuge der NATO haben im litauischen Luftraum eine Drohne abgeschossen. Litauens Präsident Nausėda schrieb, er danke den Einsatzkräften der Allianz für ihre schnelle Reaktion. Litauen grenzt an die russische Exklave Kaliningrad und an das mit Russland verbündete Belarus. Seit dem russischen Angriff auf die Ukraine sieht sich das Land bedroht. Deshalb ist auch die Bundeswehr vor Ort, aktuell mit rund 1.800 Soldaten. Nach einer Prognose des Thüringer Bildungsministeriums sinken die Schülerzahlen in Thüringen in allen Schulformen schon bald drastisch. Während im aktuellen Schuljahr noch etwa 256.000 Kinder und Jugendliche unterrichtet werden, rechnet das Ministerium für 2036-37 mit gerade noch knapp 200.000. In den 90er Jahren lagen die Zahlen doppelt so hoch.
0: Danke, Hannes. Genau um 8. Gerade zuvor die an. Wir schauen auf die Straßen. Panzerblitzer in Vogelsberg aus Semmer, da kommt Gotha vor dem Schloss. Nähe Siebleberwall und Erfurt-Dahlbergsweg beidseitig Höhe Alte Oper. Sonst Vorsicht auf hier Richtung Frankfurt zwischen Nora und Erfurt-Fieselbach ungesicherte Unfallstelle auf der mittleren Spur. A9 Richtung Berlin zwischen Schleiz und Dittersdorf Reifenteile auf der rechten Spur und dem Standstreifen. A9 Richtung Berlin zwischen Hermsdorf Süd und Hermsdorfer Kreuz kaputter LKW. Das gleiche auf der A9 Richtung München zwischen Münchberg Süd und Gefrees. A71 Richtung Schweinfurt zwischen Dreieck Suhl und Meiningen Nord auch hier kaputter LKW auf dem Beschleunigungsstreifen. Metallteil zwischen Salsitz und Nonnewitz auf der B2 Richtung Gera. B7 Richtung Weimar zwischen Güterverkehrszentrum und Noragrad Stau wegen einer Baustelle und Weimarer Land zwischen Bad Berka und München Behinderung nach Unfall. Hast du noch was? Her damit. 0800 Danny 5 99 1999 Anruf, WhatsApp, geht beides oder ganz easy über die kostenlose Radio Top 40 App. Gute Fahrt.
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0: Und das ist heute bis 10 wirklich eine reine Goodie-Show. Schönen guten Morgen. Eine Minute nach 8 haben wir es. In den nächsten 2 Stunden gehen hier garantiert noch ein richtig nices Game raus. Und zwar NBA 2K27. Für die PlayStation 5 willst du haben? Gleich nach 3 Tracks verrate ich dir, wie du da rankommst. Und in einer knappen Viertelstunde gehen hier außerdem im Radio Top 40 Festival Sommer-Tickets für den Frankenhäuser City Rave jetzt am Samstag mit Hauskasper, Putti 0815, den Tech Street Boys und Co. raus. Jetzt noch schnell einchecken in unserer App oder im Web auf Radio radiotop40.de und mit ein bisschen Glück klärst du dir heute nicht nur ein nices PS5-Game, sondern auch noch Tickets für ein richtig nices Wochenende. Vorher gibt's Taylor Swift, I Knew It, I Knew You. Jetzt für dich. Moin.

0: Mit nur einem einzigen Emoji machst du dir ein richtig fettes Goodie klar. Du klärst dir heute NBA 2K27 von mir, das Basketball-Game. Eigentlich FIFA, nur eben, dass du in die Rolle eines Basketballers oder eines Basketball-Team-Managers schlüpfst. Willst du haben für die PS5? Geht heute kurz vor 10 hier bei mir in der Show raus. Einfach ein Basketball-Emoji jetzt per WhatsApp schicken an die 0800 dann die 599 1999. Basti, Sebastian, Nina, sie alle sind schon mit im Lostopf drin und vielleicht ja gleich auch du. Basketball-Emoji jetzt rüberbeamen per WhatsApp. Nochmal die Nummer 0800, dann die 599 1999. Kurz vor 10 geht dieses Mega-Game dann vielleicht an dich raus.
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0: Morgen schon an die Wochenplanung denken, das denkt sich auch Jennifer aus Eisenach. Schönen guten Morgen, was geht denn ab bei dir?
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0: Es geht um Tickets für den Frankenhäuser City Rave.
2: Die Kinder für den Kindergarten.
0: Ah, okay. Mama in ihrer wichtigsten Rolle also. Hast du am Wochenende schon was vor, meine Liebe?
2: Noch nicht.
0: Noch nicht. Hat denn dein Buddy Basti schon was vor am Wochenende?
2: Auch noch nicht.
0: Dann würde ich sagen, ändern wir das mal ganz hier kurz und knapp. Du hast dir gerade 2 Tickets für den Frankenhäuser City Rave geklärt. Herzlichen Glückwunsch.
2: Sehr schön, danke.
0: Jennifer, gestern Abend noch last minute schön nach Feierabend angemeldet, oder wie?
2: Ja.
0: Warst du schon mal beim Frankenhäuser City Rave?
2: Nein, natürlich noch nicht.
0: Okay, auf wen freust du dich da? Auf wen freust du dich da? Meistens sind ja einige coole Acts da.
2: Ja, Hauskasper.
0: Hauskasper. Okay, du bist also kleines Fangirl?
2: Naja.
0: Naja, vielleicht spätestens am Samstag wirst du auf jeden Fall eins. Erst schön auf dem Bauernmarkt und dann wird Abend fett in der City abgeraved. Herzlichen Glückwunsch.
2: Danke, danke.
0: Und du machst es genauso wie Jennifer aus Eisenach. Easy einchecken in der Radio Top 40 App oder im Web radiotop40.de. Klärst du dir die ganze Woche noch Tickets für den Frankenhäuser City Rave. Hauskasper, Butti 0815 und Co. Sie alle sind mit am Start für dich. Du und deinen Lieblingsparty-Buddy setzen wir auf die Gästeliste. Sommer ist erst vorbei, wenn wir das sagen. Und

mit Move. Hier ist Radio Top 40. Schönen guten Morgen, dir deine Morning Show mit Max läuft. Geil, dass du mit am Start bist. 4 Minuten vor 8:30 haben wir's. Dir einen schicken Schichtstart und einen Happy Dienstag.

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15: Kurz nach 8:30, Wetter sieht nice aus draußen. Immer wieder blauer Himmel in Thüringen zu sehen. Noch ein bisschen frisch bei so um die 15, 16 Grad. Später aber ordentlich warm mit bis zu 27 Grad. Und wir bleiben heute trocken. Jetzt noch alle News von den Straßen hinterher. Vorsicht auf der A4 Richtung Frankfurt. Zwischen Apolda und Weimar steht ein kaputtes Auto. A4 Richtung Frankfurt zwischen Lora und Erfurt. Fieselbach außerdem Behinderung nach einem Crash auf der mittleren Spur. Nochmal A4 Richtung Frankfurt brauchst du ein bisschen länger zwischen Gotha und Gotha-Boxberg. Hier eine Tagesbaustelle auf der linken Spur und dort staut sich eine Viertelstunde länger. Hier A9 Richtung Berlin zwischen Schleiz und Dittersdorf Reifenteile auf der rechten Spur. A9 Richtung Berlin zwischen Hermsdorf Süd und Hermsdorfer Kreuz kaputter LKW. Noch einer in der Gegenrichtung Richtung München zwischen Münchberg Süd und Gefrees. A71 Richtung Schweinfurt zwischen Dreieck Suhl und Meiningen Nord kaputter LKW auf dem Beschleunigungsstreifen. B7 Richtung Weimar. Zwischen Güterverkehrszentrum und Nora staut sich an der Baustelle und Weimarer Land zwischen Bad Berka und München Behinderung nach einem Crash. Hast du sonst was für mich? Dann beam's mir rüber. 0800 dann die 5 99 1999 Anruf, WhatsApp, geht beides oder ganz easy über die kostenlose Radio Top 40 App. Eine gute Fahrt dir. Zurück zu Top Vibes und Top Music. Gleich mit der neuen Mucke von Paula Hartmann. Außerdem, wie du dir ab morgen ganz easy den Fuffi klärst und ganz viel Mucke von Ygel jetzt zum Beispiel. Move into the Sun.

0: mit Marco und The Chainsmokers.
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0: Adela.
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0: Robin Schulz und Watermelon.
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0: so ein geiles Ding, ey. Robin Schulz und Watermad mit Take It Slow.
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0: Und mindestens genauso geil geht's jetzt weiter. Kurz vor 8:45 haben wir's.
2: Aber glaub mir, es kommen bessere Tage. Zwei Punkte machen.
0: Für mich eine der Queens von Deutschrap, Deutschpop, wie auch immer man es nennen will. Paula Hartmann, zwei Punkte, jetzt endlich neu draußen. Das Comeback des Jahres für mich. Anfang vom neuen Album soll es werden. Gibt's noch keinen genauen Release-Termin, Name steht aber schon mal fest, das traurigste Mädchen der Welt. Klingt jetzt erstmal sehr, sehr depri, soll dieses Mal aber eher ein Album werden, was ein bisschen lebensbejahender ist von Paula Hartmann. Normalerweise kennt man sie ja eher mit sehr deepen Themen, teilweise auch ordentlich depri. Die Message hinter zwei Punkte, richtig nice. Es kann nicht alles immer geil sein, aber man kann das Beste daraus machen. Lieben wir. Unser Motto für den Dienstagmorgen. Paula Hartmann, zwei Punkte. Neu hier bei Radio Top 40.

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0: 9:02, Radio-Top 40 hier, Wetter-Check-up. Ja, Sonne hat jetzt erstmal wieder Pause gemacht, wenn ich hier so rausgucke. Stattdessen viel Grau, viele Wolken in Thüringen. Good News, heute bleibst du aber trocken. Das Ganze bei bis zu 27 Grad heute für dich. Und was sonst wichtig ist, gibt's jetzt von Hannes.
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9: Guten Morgen. Thüringens Ministerpräsident Mario Vogt will der AfD bis zur nächsten regulären Landtagswahl 2029 mit dem Prinzip Hoffnung durch Ergebnisse entgegentreten. In einem Interview mit der Wochenzeitung Die Zeit sagte der CDU-Politiker, die AfD stifte Hoffnung durch Abgrenzung und erreiche mit ihrer politischen Kommunikation viele Menschen. Die Antwort darauf könne nur in konkreten Ergebnissen liegen, so Vogt. Die CDU-Fraktion im Thüringer Landtag fordert andere Bundesländer auf, eine Thüringer Initiative im Bundesrat zu unterstützen. Sie sieht in einer befristeten Aussetzung der nationalen CO2-Bepreisung eine mögliche Entlastung bei den hohen Spritpreisen. Nach Angaben der Thüringer Landesregierung könnten Benzin und Diesel um rund 17 Cent pro Liter günstiger werden. Das entspräche bei einer Tankfüllung einer Ersparnis von bis zu 10 Euro. Nach einer Prognose des Thüringer Bildungsministeriums werden die Schülerzahlen in Thüringen in allen Schulformen deutlich sinken. Im aktuellen Schuljahr werden noch knapp 256.000 Kinder und Jugendliche unterrichtet. Für 2036/37 rechnet das Ministerium mit knapp 200.000. Damit dürften auch weniger neue Lehrkräfte gebraucht werden. Das Ministerium will deshalb eine Bedarfsprognose erstellen. Sie soll zeigen, in welchen Schularten, Fächern und Regionen künftig Lehrkräfte benötigt werden.
0: Danke, Hannes. Genau 9:00. Jetzt noch alle News von den Straßen. Blitzer in Gotha in der gleichen Straße. Außerdem Vorsicht A4 Richtung Frankfurt. Zwischen Apolda und Weimar kaputtes Auto. Und zwischen Gotha und Gotha-Boxberg Tagesbaustelle auf der linken Spur. Deswegen staut sich's hier. A9 Richtung Berlin zwischen Hermsdorf Süd und Hermsdorfer Kreuz kaputter LKW. A9 Richtung München zwischen Münchberg Süd und Gefrees ein kaputter LKW. A71 Richtung Schweinfurt zwischen Dreieck Suhl und Meiningen Nord. Hier auch kaputter LKW auf dem Beschleunigungsstreifen. B7 Richtung Weimar zwischen dem Güterverkehrszentrum und Nora gibt Stau an der Baustelle und Weimarer Land zwischen Bad Berka und München Behinderungen nach Crash. Hast du auch noch irgendwo was gesehen? Stau, Blitzer, Unfall? Her damit. 0800, dann die 5, 99, 1999. Anruf, WhatsApp, geht beides. Oder du machst es dir ganz easy mit unserer kostenlosen Radio Top 40 App. Gute Fahrt.
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0: Man kann das einfach kurz und knapp machen. WhatsApp wird mir heute eingerannt von euch. So viel Sport in einer WhatsApp-Leitung. Ganz, ganz viele Basketball-Emojis sind reingekommen. Von Leni, von Tim, von Nina, Basti, Enrico. Sie alle wollen sich damit NBA 2K27 holen für die PlayStation 5. Basketball-Game, also eigentlich FIFA, nur eben mit Körbchen. Willst du? Kriegst du. Einfach auch ein Basketball-Emoji an die 0800, dann die 599, 1999 schicken. Und kurz vor 10 geht das Ding hier dann vielleicht an dich raus.

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0: eigentlich gefreut, dass dieses ganze Viehzeug jetzt durch die Temperaturen draußen und auch immer wieder Regenwasser ein bisschen abflacht und du nicht mehr haufenweise Mücken oder irgendwas in der Bude hast. Ja, nee, geht gefühlt jetzt gerade los. Damit schönen guten Morgen, hier ist Radio Top 40. Kurz nach 9:45 haben wir's. Ey, ich habe gerade zu Hause ein übelstes Fruchtfliegenproblem. Ja, und dann gibt's natürlich noch die Herzensdame, die alle 2 Tage irgendwo einen Energy Drink eben nicht bis zum Schluss austrinkt, die Dose dann irgendwo hinstellt und ich wundere mich, wo kommen diese ganzen Fruchtfliegen her? Heute Morgen wieder um 4:45, als ich aufgestanden bin, gedacht, scheiße, es geht schon wieder los. Habt ihr irgendwelche Tipps für mich, wie man diese Viecher wegbekommt? Geht das euch auch so? 0800, dann die 5, 99, 19, 99. Ich habe gerade mal gegoogelt, es gibt ja haufenweise Fallen und so ein Mist. Aber ich weiß, die Radio Top 40 Community, die ist bei sowas immer sofort am Start und hat Tipps und Tricks, wie es wirklich funktioniert. Wie werde ich zu Hause diese scheiß Fruchtfliegen wieder los? 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

auf Kopfhörern und genau im Beat durch die Innenstadt von Erfurt, Weimar, Jena, Suhl, Gotha oder wo auch immer die Reihe davor die Community gerade rumstiefelt hören. Tame Impala, Jenny, Dracula, Instant Self-Esteem Boost um kurz vor 11:10. Schönen guten Morgen dir. Und für alle, die lieber irgendwo im Kornfeld liegen mit Mundharmonika, gibt's jetzt genau das richtige Ding. Calvin Harris, Smoke the Pain Away. Schönen guten Morgen.

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6: Kurz nach 11:10, wir sind spät dran fürs Wetter, aber hier ist es, sieht nice aus heute. Bis zu 27 Grad sind drin, wir bleiben trocken. Es ist zwar wolkig, aber kein Regen in Sicht. Den gibt's dann erst am Morgen zum Mittwoch, dann auch ein Stück kühler. Jetzt noch alle News von den Straßen. Gotha, in der gleichen Straße steht ein Blitzer. Außerdem A9 Richtung Berlin, zwischen Hermsdorf Süd und Hermsdorfer Kreuz, kaputter LKW. Da steht auch einer zwischen Münchberg Süd und Gefrees auf der A9 Richtung München. A71 Richtung Schweinfurt, das gleiche, zwischen Dreieck Suhl und Meiningen Nord, kaputter LKW auf dem Beschleunigungsstreifen. Staualarm B7 Richtung Weimar zwischen Güterverkehrszentrum und Nora und Weimarer Land zwischen Bad Berkau und München hat's geknallt, deswegen hier Behinderungen. Hast du sonst was? Her damit. 0800 dann die 5 99 19 99 Anruf, WhatsApp, geht beides oder ganz easy über die kostenlose Radio Top 40 App. Gute Fahrt. 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
6: Schönen guten Morgen. Wir haben heute Morgen schon Tickets für den Frankenhäuser City Rave rausgekloppt im Radio Top 40 Ticketsommer, Festival Sommer. Aber es ist ja noch nicht alles over mit meinen Goodies hier. Gleich gibt's erstmal eine Meganummer von Mixo, MacLeod, Trettmann und UFO in der Playlist. Also musikalisches Highlight und auch das Gaming-Highlight des Tages. NBA 2K27 klärst du dir bei mir heute Morgen in der Show für die PS5. Jetzt noch schnell, Last Minute, ein Basketball-Emoji an die 0800, dann die 599 1999 schicken. In einer knappen, ja, 20 Minuten geht das Ding hier raus, vielleicht an dich. Ich freue mich auf deine WhatsApp und hoffentlich kannst du dann heute Nachmittag bei dem Wetter schon nice zocken an der Playsee.

Manche Tracks brauchen keine große Musikmoderation. Da sagst du einfach, wer da mit auf der Platte drauf ist und zack, sind alle gehypt. Ich sage nur, Mixo MacLeod, Trettmann, UFO 361. Abschied nehmen. Ganz entspannte Kiste für deinen Dienstagmorgen. Gleich 9:45. Gerade Top 40 ist hier. Deine Morning Show mit Max. Gönn dir das Ding. Übelster Vibe.

0: Bunt mit Trippin. Schönen guten Morgen. Hier ist Radio Top 40. Es ist kurz nach 9:45 und wie versprochen, kurz vor 10 geht hier ein Game raus. Und zwar NBA 2K27 für die PlayStation 5. Den ganzen Morgen konntet ihr mir ein Basketball-Emoji schicken per WhatsApp 0800 dann die 599 1999. Und das Los hat sich für Katharina aus Scheslitz entschieden. Schönen guten Morgen.
1: Hi.
0: Was machst du gerade?
1: Arbeiten.
0: Wo arbeitest du?
1: In der Klinik.
0: Oh, okay. Dann werde ich dich gar nicht so lange stören. Ich habe nämlich gute Nachrichten für deinen Feierabend. Da kannst du nämlich zocken. Du hast dir nämlich gerade NBA 2K27 geklärt. Herzlichen Glückwunsch.
1: Ja, mega cool. Vielen Dank.
0: Bist du denn selber eine kleine Gaming-Maus oder wird's ein Geschenk?
1: Das war dein Geschenk für meinen Mann tatsächlich.
0: Ah, okay. Der ist also voll im Zockermodus drin?
1: Auf jeden Fall, ja.
0: Die wichtige Frage ist, habt ihr denn eine PlayStation 5 zu Hause?
1: Haben wir.
0: Sehr gut. Dann steht auf jeden Fall einem Zockerabend nichts mehr im Weg. Du kannst dich ja derweil irgendwie mit deinen Mädels kurz schließen, weil der wird dann eh nur noch vor der PlayStation hocken.
1: Das willst du sagen.

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4: Das Radiotop 40 Wetter. Heute Vormittag bleibt es erstmal noch bewölkt und so ein bisschen trüb, aber keine Angst. Später kommt nochmal die Sonne raus und wir kriegen bis zu 27 Grad. Dazu bleibt es dann auch trocken. Und jetzt gibt's alles, was für deinen Vormittag wichtig ist, von Hannes.
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6: Guten Morgen. Thüringens Ministerpräsident Mario Vogt glaubt, er hat die Lösung gefunden, um dem Vormarsch der AfD in Thüringen Einhalt gebieten zu können. In der Wochenzeitung Die Zeit sagte Vogt, die AfD stifte Hoffnung durch Abgrenzung und sie erreiche mit ihrer Art der politischen Kommunikation viele Menschen. Die Antwort darauf könne nur in konkreten Ergebnissen liegen. Und so will er der AfD bis zur nächsten regulären Landtagswahl 2029 mit dem Prinzip Hoffnung durch Ergebnisse begegnen. Kampfflugzeuge der NATO haben im litauischen Luftraum eine Drohne abgeschossen. Litauens Präsident Nauseda schrieb, er danke den Einsatzkräften der Allianz für ihre schnelle Reaktion. Litauen grenzt an die russische Exklave Kaliningrad und an das mit Russland verbündete Belarus. Seit dem russischen Angriff auf die Ukraine sieht sich das Land bedroht. Deshalb ist auch die Bundeswehr vor Ort, aktuell mit rund 1.800 Soldaten. Nach einer Prognose des Thüringer Bildungsministeriums sinken die Schülerzahlen in Thüringen in allen Schulformen schon bald drastisch. Während im aktuellen Schuljahr noch etwa 256.000 Kinder und Jugendliche unterrichtet werden, rechnet das Ministerium für 2036-37 mit gerade noch knapp 200.000. In den 90er Jahren lagen die Zahlen doppelt so hoch.
4: Danke, Hannes.
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4: Na hallöchen, einen wunderschönen Dienstagvormittag wünsche ich dir. Na, hast du dich schon ready gemacht für den Harry Styles Ticketkampf? Der kommt ja nächstes Jahr für 2 Konzerte nach Berlin und ich habe so das Gefühl, alles wird zusammenbrechen, wenn da der Vorverkauf losgeht. Quatschen wir diese Stunde noch genauer drüber und natürlich, wie du es ab morgen schaffst, jeden Tag ein Fuffi abzusahen. Erstmal geht's aber rein in den Vormittag mit ordentlich Wumms. Das ist Serotonin von James Hype bei Radio Top 40.

0: Verlobten ihr erstes Baby bekommen hat. Sie hat ja auch vorher schon in Interviews erzählt, dass sie unbedingt Mama werden will. Wie schön. Radio Top 40 läuft, Nadine hier. Und wir machen direkt weiter mit einem neuen Track, in den sich wirklich ganz Insta und TikTok direkt verliebt hat.
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0: In- und auswendig von Mako und The Chainsmokers. Geht ja immer noch total viral. Super viele nutzen den Song für ihre Videos, weil ja auch die Message super deep ist. Es geht ja darum, dass man in keinem guten Zustand war, es einem nicht gut ging. Man weiß, dass man irgendwas verändern muss. Und plötzlich sieht man alles glasklar, weiß genau, was einem gut tut, lernt aus seinen Fehlern, nimmt sein Leben in die Hand und fühlt sich wieder lebendig. Also einfach eine super schöne Message. Bei der Zusammenarbeit würde ich aber immer noch gerne wissen, wie das eigentlich passiert ist. Das ist ja auch der erste deutsche Song von den Chainsmokers, die sie rausgebracht haben. Das sagen sie ja auch selbst, aussprechen können wir den Song immer noch nicht so wirklich. Den Versuch, den würde ich gerne mal hören. Erstmal aber natürlich den neuen Track und hier ist er auch schon in- und auswendig, neu bei Radio Top 40.
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0: Nadine hier. Ab morgen klärst du dir jeden einzelnen Tag dein Fuffi und was du damit alles machen kannst. Richtig geil Essen bestellen, 2-3 neue Shirts kaufen, ein paar neue Bücher, ein Kinoabend für 2 ist auch drin oder auch einfach ganz viele Süßigkeiten. Einfach Sachen, bei denen man sich vielleicht sonst denkt, sollte ich mir das Geld lieber sparen? 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Immer um 7:15 morgens und 4:15 nachmittags hast du die Chance. Und morgen geht es auch schon los. 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
6: Nadine hier. Na, bist du bereit für den Ticketkampf? Denn nächstes Jahr ist ja Harry Styles für 2 Konzerte in Berlin. Und davor

0: mal mehr 24 Stunden. Bist du bereit für den ultimativen Ticketkampf?
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0: Harry Styles kommt nächstes Jahr am 2. und 3. Juli nach Berlin für 2 Konzerte. Und genau dafür beginnt morgen um 9 Uhr der Vorverkauf bei Ticketmaster. Und da er ja bei seinen Fans schon so angedeutet hat, dass er noch nicht weiß, was nach seiner Tour kommt, was ja sehr, also wirklich sehr nach einer Pause klingt, wird es beim Vorverkauf bestimmt wild. Also ich habe echt das Gefühl, da wird alles zusammenbrechen. Also lieber rechtzeitig einloggen, vielleicht hast du ja Glück. Erzähl mal, versuchst du Tickets zu bekommen? Warst du vielleicht schon mal bei einem Harry Styles Konzert? Dann melde dich unbedingt bei mir. 0800 die 5 99 19 99 ist die Nummer. Und auch von Sido gibt's was Neues, denn er hat jetzt bei Insta angekündigt, dass er am Donnerstag um 20 Uhr einen neuen Song rausbringt. Wir haben auch schon einen kleinen Schnipsel gekriegt.
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0: Also wie man schon merkt, wieder ein sehr ehrlicher Song, der auch schon wieder richtig vibet. Vogue soll er heißen. Wir sind gespannt und hören dann natürlich auch direkt in voller Länge rein.
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von Jack D hier bei Radio Top 40. Ich bin Nadine. Hi, um dir jetzt zu sagen, dein Moment ist gekommen. Du wirst gesucht als Schauspieler, denn das Südthüringer Amateurtheater e.V. braucht Unterstützung. Sie arbeiten am neuen Musical Albrecht der Entartete, was nächstes Jahr im Juni schon auf der Burgruine Bad Liebenstein aufgeführt werden soll. Sie haben aber ein großes Problem. Eine Hauptrolle müssen sie noch besetzen. Gesucht wird da eine männliche Person ab 18 Jahren. So ein bisschen schauspielerische Erfahrung wäre nicht schlecht. Es wäre auch von Vorteil, wenn du schon reiten kannst oder es lernen willst. Bewerbungsschluss ist der 30. Oktober. Wenn du Interesse hast, melde dich gerne beim Südthüringer Amateurtheater e.V. Da kriegst du auch noch mal alle genauen Infos.

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4: Hi. Kriminelle Banden greifen in Deutschland immer mehr zur Gewalt, um ihre Opfer einzuschüchtern und Machtansprüche durchzusetzen. Das geht aus dem aktuellen Bundeslagebild organisierte Kriminalität hervor. Demnach gab es im vergangenen Jahr 20 vollendete Tötungsdelikte und 100 Fälle von vollendeter Körperverletzung, deutlich mehr als im Vorjahr. Der Wirtschaftsverband Fuels und Energie rechnet frühestens im kommenden Jahr mit einer Normalisierung der derzeit hohen Spritpreise. Verbandssprecher von Gersdorf sagte der Rheinischen Post, entscheidend sei jetzt die weitere Entwicklung im Nahen Osten. Komme es zu einem Friedensschluss, würden sich auch die Kraftstoffpreise allmählich beruhigen. Das zeichnet sich in der Region derzeit aber nicht ab. Bei einem Unfall in Gangloff-Sömmern im Kreis Sömmerda sind ein Motorradfahrer und ein Mopedfahrer schwer verletzt worden. Ein 56-Jähriger wollte mit seinem Motorrad auf die Straße einbiegen und übersah dabei offenbar den 18-jährigen Mopedfahrer. Beide stürzten, der 18-Jährige kam per Hubschrauber ins Krankenhaus. Die Polizei stellte dann mehrere Verstöße fest. Das Motorrad war nicht zugelassen, der 56-Jährige hatte keinen passenden Führerschein und es gab den Verdacht auf Alkohol. Das Moped wiederum war getuned und das Kennzeichen gehörte auch gar nicht zu der Simson.
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3: Moini, ich hoffe, du kommst gut durch den Tag. So langsam steigt ja auch echt die Vorfreude auf GTA 6 bei allen Gamern. Nicht nur, weil in 65 Tagen schon der Release ist, auch weil immer mehr News zum Spiel kommen. Zum Beispiel, dass es auch eine Premium-Version geben wird, in der du viel mehr machen kannst. Quatschen wir nach drei Songs drüber. Erstmal gibt's einen

0: Magical Song, aber eben in einer Version, die noch ein bisschen mehr abgeht, von David Guetta und Kim Petras. When We Were Young heißt er. Radio Top 40 läuft, Nadine hier. Und von Fact zu Fact werden alle Gamer immer hippliger, denn es kommt immer mehr zu GTA 6 raus. Jetzt zum Beispiel, dass es eine Premium-Version geben wird, in der du noch viel, viel mehr machen kannst.
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3: 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Bei der Premium-Version dann einige Autos schon mit dabei, einige Waffenskins. 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

Dienstag. Jetzt ist die Sonne ja auch endlich am Start. So lieben wir das. Ich bin Nadine. Hi. Und wir haben eben drüber gequatscht, dass es morgen soweit ist. Der Ticketverkauf für Harry Styles startet morgen bei Ticketmaster um 9 Uhr. Und da kamen direkt ein paar Nachrichten bei WhatsApp rein. Johanna aus Erfurt schreibt, ich war schon mal bei einem Harry Styles Konzert. Das war bis jetzt das beste Konzert überhaupt. Ich will unbedingt noch mal hin und ich hoffe, ich kriege morgen Tickets für mich und meine beste Freundin. Ich drücke euch die Daumen. Und auch Marie aus Altenburg hat eine Nachricht dagelassen. Sie schreibt, ich will unbedingt mal zu einem Harry Styles Konzert und werde es auf jeden Fall morgen versuchen. Er kommt ja für 2 Konzerte nach Berlin nächstes Jahr. Das heißt, die Chancen, die sind auch schon mal so ein bisschen höher, dass man ein Ticket bekommt, weil für danach klingt es ja so, als würde er dann erstmal eine Pause machen. Deswegen wird es beim Vorverkauf bestimmt auch gut abgehen. Also am besten

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14: Moini, hier wartet direkt eine Frau in der Playlist, die ja wirklich für ihre Easter Eggs bekannt ist. Taylor Swift gibt immer schon so kleine Hinweise, was sie als nächstes tun wird und die Fans erraten es immer. Jetzt steht gerade im Raum, dass sie zu ihren Country-Wurzeln zurückkehrt, sprich ihr nächstes Album im Country-Style sein könnte. Und da zeigt ja alleine dieser Song, wie gut das matchen würde. I knew it, I knew you, jetzt bei Radio Top 40.

Es ist 20 vor 12 und... Uiuiui, der Magen, der knurrt ganz schön so kurz vor der Mittagspause. Deswegen bringen wir dich, bis es soweit ist, nochmal auf andere Gedanken mit neuer Mucke. Radio Top 40 läuft, Nadine hier. Denn Dominik Feig hat gerade wirklich einen Lauf, geht mit all seinen Songs in den Socials viral. Zum Beispiel mit dem hier. White Keys. Oder auch mit dem hier. Und der neue, der geht auch schon wirklich gut ab. Wallflower heißt da, hat auch einen ganz besonderen Vibe, finde ich. Der klingt schon so außergewöhnlich, bleibt im Kopf. Und was ich eh an seinen Songs so liebe, die bringen einen so runter, sind einfach super entspannt, was gerade an einem stressigen Dienstagvormittag sehr nice ist. Deswegen geht's auch direkt rein in Wallflower von Dominik Feig, neu hier bei Radio Top 40. Wie geil der sich schon aufbaut, oder?

Monty Workflow, Nadine ist für dich am Start mit einem neuen Food-Type in New York. Kennt man ja immer wieder aus großen Städten. Da hast du endlos lange Schlangen für irgendeinen neuen Trend. Wild ist nur, dass dort in New York alle für eine Roggenstulle anstehen. Ja, für ein Roggensauerteigbrot. Wird in einem aus Deutschland importierten 2 Tonnen schweren Ofen gebacken. Das Brot wiegt dann 1,5 Kilo und dafür zahlst du einfach mal $60. Was? Kommt von einem Familienunternehmen aus Österreich. Die haben 45 Filialen und haben sich gedacht, die eine Sache, in der wir besonders gut sind, bringen wir nach New York. Und es hat geklappt. Die Leute stehen Schlange, um $60 für eine Roggenstulle zu zahlen. Wild. Wirklich wild.

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13: Hi. Die hohen Benzin- und Dieselpreise sorgen für Frust bei den Autofahrern und der Druck auf die Bundesregierung wächst. SPD-Generalsekretär Klüssendorf hat Bundeswirtschaftsministerin Reiche nun dazu aufgefordert, zu handeln. Wir brauchen schnell Maßnahmen gegen die Abzocker-Spritpreise, sagte er bei T-Online. Reiche ist allerdings gegen den Spritpreisdeckel, wie ihn die SPD fordert. Sie will lieber Geringverdiener gezielt entlasten. Wie das gehen soll, ist aber völlig unklar. In den Niederlanden ist der Zugverkehr in weiten Teilen des Landes durch Sabotage zum Erliegen gekommen. Nach Angaben des Netzbetreibers ProRail legten bislang unbekannte Täter auf verschiedenen Streckenabschnitten Rohre über die Gleise. Dadurch habe das Computersystem der Bahn Signale bekommen, wonach die Gleise belegt und nicht befahrbar seien. Regional brach der Zugverkehr zeitweise komplett zusammen. Weimar feiert die Wiedereröffnung seines Stadtschlosses. Nach Jahren der Sanierung öffnet der Ostflügel am Wochenende vom 2. bis 4. Oktober für die Besucher. Die Klassikstiftung Weimar feiert das mit einem kostenfreien Eröffnungswochenende. Im Mittelpunkt stehen die neue Dauerstellung Weimarer Klassik sowie Konzerte, Gespräche, Familienangebote und Einblicke hinter die Kulissen.
12: Top Nadine hier, hab eine tolle Mittagspause, lass es dir schmecken und das Wetter, das können wir auch gleich mal ausnutzen, um uns nochmal draußen hinzuchillen, wa?
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12: Und da kriegst du auch die perfekten Vibes dazu auf die Ohren mit entspannten Sommerbeats von Hügel, das ist Move Into The Sun.
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0: Ich bin Nadine, hi. Und ab morgen sahnst du hier jeden einzelnen Tag dein Fuffi ab. 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

Inside You von Fastboy und Zoppik hier in deinem Radio Top 40 Workflow. Ich bin Nadine, hi, mit der wohl süßesten Meldung, denn diesen Monat kannst du dich noch als Katzensitter oder Sitterin in Griechenland bewerben. Geht über das Tierschutzprojekt Zero's Cats. Und da kannst du dann einen Monat lang kostenlos auf der Insel Syros leben und dich dort um Tierheimkatzen kümmern. Als Belohnung für den Einsatz gibt es eine freie Unterkunft in einer WG und tägliches Frühstück. Und zu den Aufgaben gehören Füttern, Medizin geben, Gehege reinigen und mit den Katzen spielen. Remote-Arbeit ist sogar am Nachmittag möglich, also du könntest nebenbei sogar weiterarbeiten. Bewerben kannst du dich noch bis zum 30. September, also echt einen Monat im Ausland chillen mit ganz vielen

Hier ist Radio Top 40 mit einer wichtigen Verkehrsmeldung. Auf der A38 Göttingen Richtung Halle zwischen Dreieck Südharz und Eisleben in beiden Richtungen. Achtung, da kommt euch ein Falschfahrer entgegen. Nicht überholen. Das Auto fährt Richtung Göttingen zwischen Dreieck Südharz und Eisleben in beiden Richtungen. Achtung, euch kommt da ein Falschfahrer entgegen.

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Live von Sarah Larsson hier in deinem Radio Top 40 Workflow. Und genauso geil geht's jetzt auch weiter. Nämlich mit Bund und seinem neuen Track I Will Find You. Der hat jetzt auch so einen krassen Sommer hinter sich, war bei allen großen Festivals dabei, immer einer der Main Acts. Dann hat er seine eigene Tour gespielt, auch immer zehntausende Menschen am Start, so crazy. Hat er auch letztens bei Insta wieder erzählt. Vor kurzer Zeit hat er ja noch Essen ausgeliefert, weil es mit der DJ-Karriere einfach nicht geklappt hat. Dann ist auf einmal Trippin' im Netz so dermaßen viral gegangen und schwupps kam eins zum anderen. Wahnsinn. Und falls du dir jetzt denkst, ach okay, dann wird's jetzt nach dem Sommer bei ihm wahrscheinlich auch so ein bisschen entspannter. Nee. Am 23. Oktober bringt er einfach sein Album raus. Das wird safe so eine krasse Nummer. Der hier ist da bestimmt auch schon mal ein guter Vorgeschmack drauf. I Will Find You von Bund gibt's jetzt hier bei Radio Top 40.

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1: Den kleinen Schnipsel hat er schon bei Insta mit uns geteilt. Radio Top 40 läuft, Nadine hier. Vogue soll er heißen, kommt schon Donnerstagabend um 20 Uhr. Freuen wir uns sehr drauf. Und noch geiler sind ja auch die News, dass er nächstes Jahr am 7. Oktober in die Messe nach Erfurt kommt für seine Tour. Tickets dafür gibt's morgen ab 11. Geil. Und bevor wir seinen neuen Track in voller Länge hören können, gibt's nochmal seinen alten neuen Track. Ist er hier bei Radio Top 40, also laut drehen, habt einen tollen Dienstag.

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8: Das Radio Top 40 Wetter. Nach einem bewölkten Morgenvormittag ist es jetzt richtig schön. Blauen Himmel haben wir, ganz viel Sonne und es bleibt trocken. Dazu kriegen wir bis zu 27 Grad. Jetzt gibt's alles, was für deinen Nachmittag wichtig ist. Von Hannes.
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9: Hi. Kriminelle Banden greifen in Deutschland immer mehr zur Gewalt, um ihre Opfer einzuschüchtern und Machtansprüche durchzusetzen. Das geht aus dem aktuellen Bundeslagebild organisierte Kriminalität hervor. Demnach gab es im vergangenen Jahr 20 vollendete Tötungsdelikte und 100 Fälle von vollendeter Körperverletzung, deutlich mehr als im Vorjahr. Der Wirtschaftsverband Fuels und Energie rechnet frühestens im kommenden Jahr mit einer Normalisierung der derzeit hohen Spritpreise. Verbandssprecher von Gersdorf sagte der Rheinischen Post, entscheidend sei jetzt die weitere Entwicklung im Nahen Osten. Komme es zu einem Friedensschluss, würden sich auch die Kraftstoffpreise allmählich beruhigen. Das zeichnet sich in der Region derzeit aber nicht ab. Bei einem Unfall in Gangloff-Sömmern im Kreis Sömmerda sind ein Motorradfahrer und ein Mopedfahrer schwer verletzt worden. Ein 56-Jähriger wollte mit seinem Motorrad auf die Straße einbiegen und übersah dabei offenbar den 18-jährigen Mopedfahrer. Beide stürzten. Der 18-Jährige kam per Hubschrauber ins Krankenhaus. Die Polizei stellte dann mehrere Verstöße fest. Das Motorrad war nicht zugelassen. Der 56-Jährige hatte keinen passenden Führerschein und es gab den Verdacht auf Alkohol. Das Moped wiederum war getuned und das Kennzeichen gehörte auch gar nicht zu der Simson.
8: Danke, Hannes. Es ist 13.01 Uhr. Wir schauen auf die Blitzer. Steht einer auf der A4 Richtung Dresden zwischen Hermsdorfer Kreuz und Rüdersdorf. In Jena, Göschwitz stadteinwärts zwischen Oberhof und Zellermeles. Dann wird noch geblitzt in Rudolstadt, Schlossstraße und auch in Weimar, West Budapester Straße. Dann schauen wir noch auf die Straßen. Da gibt es gerade immer noch den Falschfahrer auf der A38 Götzing Richtung Halle zwischen Dreieck Süd Harz und Eisleben in beiden Richtungen. Vorsicht, da kommt euch ein Falschfahrer entgegen. Nicht überholen. Das Auto fährt Richtung Göttingen. Dann auf der A4 Richtung Frankfurt zwischen Nora und Erfurt-Fieselbach ein kaputtes Auto. Da ist der rechte Fahrstreifen gesperrt. Auf der A9 Richtung Berlin zwischen Gefrees und Münchberg Süd. Vorsicht, Gegenstände auf der Fahrbahn. Auf der A9 Richtung Berlin zwischen Hermsdorf Süd und dem Hermsdorfer Kreuz ist ein kaputter LKW. Und Jena-Mühltal, Weimarische Straße statt auswärts am Abzweig zur Großschwabhäuser Straße. Ist es nach einem Unfall gesperrt? Hast du sonst noch was gesehen? Dann einfach her damit. 0800, dann die 5, 99, 19, 99. Anruf und WhatsApp geht beides. Oder über die Radio Top 40 App.
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8: Moini, ich hoffe, du hattest eine schöne Mittagspause, konntest mal kurz abschalten, entspannen, denn jetzt geht es schon weiter mit den nächsten News. Dass gerade ein Werbeclip von Schauspielerin Sydney Sweeney durchs Netz geht, weil sie da komplett nackt ist, hast du bestimmt schon am Rande mitbekommen. Gerade entwickelt sich dadurch ein komplett neuer Social-Media-Trend mit auch einer wichtigen Message.

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0: war das hier bei Radio Top 40. Diese News schaffen das aber auch ganz gut. Nadine hier, hi. Denn Schauspielerin Sydney Sweeney nimmt gerade gefühlt ein Skandal nach dem anderen mit. Jetzt gerade ist sie in einer Werbung zu sehen, von der du bestimmt schon mitbekommen hast, gefühlt jeder im Netz, nämlich für eine Sportwetten-App. Da ist sie im Clip in mehreren Sportarten zu sehen, mit einem Fußball, beim Hockey, beim Football. Und in all diesen Situationen ist sie komplett nackt. Und darauf reagieren gerade super viele Sportlerinnen aus allen Bereichen weltweit. Es wird sogar gerade zum Trend bei Insta und TikTok, sich als Frau im eigenen Sport zu zeigen und zu sagen, es geht im Sport eben nicht darum, wie gut man aussieht, was in der Werbung eben vermittelt wird, sondern es ist sexy, stark zu sein, schnell zu sein, Ausdauer zu haben, einfach zu zeigen, was der eigene Körper kann und eben nicht aufs Äußere reduziert zu werden. Also auch ein wichtiger Reminder, den man gerade ganz viel sieht. Seit sie diese Werbung selbst bei Insta auf ihrem Account geteilt hat, sind Sydney Sweeney auch einfach 200.000 Menschen erfolgt. Also echt Wahnsinn, was da gerade passiert. Und damit ist das ja auch schon die zweite Werbung, durch die sie, naja, eher negativ viral geht.
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0: Dienstagnachmittag. Radio Top 40 läuft. Ich bin Nadine. Hi. Na, bist du gerade auch so krass in der Nina Chuba-Bubble drin? Hat jetzt ja auch wirklich eine krasse Tour hinter sich, war in so vielen Städten. Letztes Jahr ja auch in Erfurt. Da war in der Messe sogar Tourauftakt. Wirklich so ein geiles Konzert. Nina Chuba live lohnt sich immer. Es waren so viele krasse Gäste am Start. Provinz, Soho Barney, Bad Moms J, Tokyo Hotel, Marco und. Und jetzt hatte sie ihren Tourabschluss in Berlin, wo ja dann auch klar war, dass man sie jetzt länger nicht live sieht, weil sie erstmal eine Pause machen will. Und da ist auch sie ganz emotional geworden.
1: Berlin, habt ihr noch... Oh Gott, ich habe Angst, dass ihr den nächsten Song nicht mehr singen kann. Habt ihr noch Bock auf...
0: Oh, wie sympathisch und süß ist das bitte. Da kriegt man selber Pipi in den Augen. Den letzten Song, den sie gesungen hat, musste sie auch immer mal kurz unterbrechen. Oh, wie schön ist das bitte? Und deswegen gibt's den hier jetzt nochmal in voller Länge, so lange her. Und sobald es irgendwann wieder Tickets für eine neue Tour gibt, sind wir aber sowas von am Start.

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9: Das Radio Top 40 Wetter. Schön ist es heute Nachmittag. Da kriegen wir ganz viel Sonne, wie jetzt gerade. Ein paar Wolken sind auch am Himmel. Es bleibt aber trocken und wir kriegen einfach bis zu 27 Grad. Jetzt ist es 14:30. Wir schauen nochmal auf die Blitzer. Da steht einer auf der A4 Richtung Dresden zwischen dem Hermsdorfer Kreuz und Rüdersdorf. In Jena-Göschwitz stadteinwärts zwischen Oberhof und Zellermeles. Geblitzt wird auch in Ruderstadt, Schlossstraße, in Weimar, Ettersburger Straße stadtauswärts, Höhe vom Lidl und in Weimar West-Budapester Straße. Dann schauen wir noch auf die Straßen. Da sind auch ein paar Meldungen reingekommen. Auf der A4 Richtung Frankfurt zwischen Nora und Erfurt-Fieselbach ist ein kaputtes Auto. Da ist der rechte Fahrstreifen gesperrt. Auf der A9 Richtung Berlin zwischen Hermsdorf Süd und dem Hermsdorfer Kreuz ist ein kaputter LKW. In Jena, Mühltal, Weimarische Straße statt auswärts am Abzweig zur Großschwabhäuser Straße ist es nach einem Unfall gesperrt. Und im Kreis Nordhausen zwischen Abzweig nach Mörbach und Elende ist ein brennender LKW. Hast du sonst noch was gesehen? Dann einfach her damit. 0800 dann die 5 99 19 99. Anrufen, WhatsApp geht beides. Oder über die Radio Top 40 App.
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0: vor zwei. 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

wurden von Harry Styles hier bei Radio Top 40 dein Zeichen, dich für den Ticketkampf morgen ready zu machen. Denn nächstes Jahr kommt er im Sommer für 2 Konzerte nach Berlin. Und da beginnt morgen um 9 Uhr der offizielle Vorverkauf bei Ticketmaster. An alle, die hinwollen, ich drücke euch die Daumen. Und hier geht's auch schon mit dem nächsten Banger weiter. Das ist Talk to You von Another hier bei Radio Top 40. Und ich sag damit schon mal Tschüss. Bis morgen. Wir hören uns

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7: Wir gucken auf das Wetter in Thüringen. Das ist so ein Mix aus Sonne und Wolken. Mehr Sonne als Wolken. Bis zu 27 Grad. Dazu sieht es trocken aus, fast schon sommerlich. Morgen erst Wolken, später Sommer, später Sonne. Es wird ein bisschen kühler, aber trotzdem noch mild. Bis zu 22 Grad. 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
9: Hi. Die Bandenkriminalität in Deutschland wird immer brutaler. So greifen kriminelle Verbindungen immer häufiger zu exzessiver Gewalt, um ihre Opfer einzuschüchtern oder ihre Machtansprüche gegenüber rivalisierenden Gruppen durchzusetzen. Das zeigt das Bundeslagebild Organisierte Kriminalität. Hier sind für das vergangene Jahr 20 Tötungsdelikte und 100 Fälle von vollendeter Körperverletzung aufgeführt. Ein Jahr zuvor waren das 13 bzw. 77. Nach den Explosionen und dem anschließenden Brand in einem Einfamilienhaus in Weimar-Lützendorf wird weiter nach dem vermissten 61-jährigen Besitzer gesucht. Dabei wird heute erneut ein speziell ausgebildeter Suchhund eingesetzt. Wegen der enormen Trümmerberge gestalten sich die Such- und Aufräumarbeiten sehr schwierig. Parallel dazu laufen die Ermittlungsarbeiten auf Hochtouren. Noch immer ist ungeklärt, wer die Explosionen herbeigeführt hat und vor allem warum. Die Polizei geht davon aus, dass die Detonationen vorsätzlich mit Hilfe von Gasflaschen ausgeführt wurden. Die Leichtathletik-Weltmeisterschaften 2031 finden in München statt. Das hat der Weltverband heute bekannt gegeben. Bisher gab es zwei Leichtathletik-Weltmeisterschaften in Deutschland. 1993 war Stuttgart Ausrichter, im Jahr 2009 Berlin. Auf der blauen Bahn in der Hauptstadt lief Jamaikas Sprintlegende Usain Bolt Weltrekorde über 100 und 200 Meter. Sie haben bis heute Bestand.
7: Dankeschön, Jan. Eine Minute nach zwei. Blitzer bei uns zuerst. Zwischen Oberhof und Zellermeles stehen sie. Weimar-Ettersburger Straße statt auswärts und Weimar-West Budapester Straße. Dann haben wir die A4 Richtung Frankfurt. Zwischen Nora und Erfurt-Friedelbach kaputtes Auto. Deshalb die rechte Spur dicht. A4 Richtung Dresden, Abfahrt Mellingen. Ein Stahlteil liegt da auf der Straße. A4 Richtung Frankfurt, Ausfahrt Gotha staut sich. A9 Richtung Berlin zwischen Hermsdorf Süd und dem Hermsdorfer Kreuz kaputter LKW. Jena im Mühltal, Weimarische Straße statt auswärts am Abzweig zur Großschwabhäuser Straße, auch da gesperrt nach Unfall. Und Kreis Nordhausen zwischen dem Abzweig nach Mörbach und Elende, ein brennender LKW. Und wenn noch was fehlt, kostenlos anrufen oder WhatsApp schicken. Die Nummer für beides 0800, dann die 5, 99, 19, 99.
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7: Da werden sich viele ärgern, die sich heute gegen die kurze Hose entschieden haben. Jetzt ist es schon wieder so mild, dass die warme Hose fast zu warm ist. Die lange Hose fast zu warm. Bei mir geht's noch, aber gut, ich habe auch eine Klimaanlage im Studio. Hab einen schönen Dienstagnachmittag. Falls du heute Abend Bock hast, ein bisschen abzuhängen, dir irgendwas anzugucken, habe ich gleich für dich einen neuen Film. Oder nee, eine neue Serie zum Durchsuchten. Alles hier in der kommenden Stunde. Geht jetzt erstmal los mit Nico Santos. 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Why Don't You Stay?

Dein Dienstag ist das mit Radio Top 40. Da musst du jetzt leider Abschied nehmen. Und zwar von schlechter Musik. Aber nee, ernsthaft. Der Track, der jetzt kommt, der hat's echt in sich. Wird melancholisch nämlich. Da kannst du einmal so richtig schön traurig sein. Und dann hast du ja auch noch zwei richtige Hip-Hop-Größen. Der eine, das ist UFO361. Und der andere ist Trettmann. Abschied nehmen. Keine Ahnung, wann wir uns wiedersehen. Ist echt eine Weile her, dass ich ihn das letzte Mal gehört habe. Schön, dass er wieder da ist. Hier ist das Ding. In komplett. Hier ist Abschied nehmen. Zuerst gehört bei Reiter 40.

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einfach mal den Körper sprechen lassen. Darum geht's in dem hier. Alle Farben Body Talk hier bei Radio Top 40. Das ist dein Dienstagnachmittag. Jetzt mit einem chilling Track von Paula Stella. Ist ihr ganz neuer. Hier ist Girl My Age. 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Ich bin Lukas. Moin.

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11: Radio Top 40 ist hier mit Sonne zum Dienstagnachmittag. Ein paar Wolken sind auch am Start, die bringen aber keinen Regen mit. Es bleibt trocken. Bis zu 27 Grad. Morgen ist es erst wolkig. Später kommt die Sonne raus bei bis zu 22 Grad. Es ist 2:30. Wir gucken auf die Straßen. Blitzer bei uns zuerst. Zum Beispiel stehen sie zwischen Oberhof und Zellermelis, Weimar-Ettersburger Straße stadtauswärts am Lidl und Weimar-West-Budapester Straße. Aufpassen außerdem auf der A4 Richtung Frankfurt zwischen Nora und Erfurt-Fieselbach ein kaputtes Auto. Deshalb die rechte Spur. Dicht. A4 Richtung Dresden, Abfahrt Mellingen, liegt ein Stahlteil auf der Straße. A4 Richtung Frankfurt staut sich's an der Ausfahrt Gotha. A9 Richtung Berlin zwischen Hermsdorf Süd und dem Hermsdorfer Kreuz kaputter LKW. Jena, Mühltal, Weimarische Straße stadtauswärts am Abzweig zur Großschwabhäuser Straße nach Unfall dicht und Kreis Nordhausen zwischen dem Abzweig nach Mörbach und Elende brennt ein LKW. Und wenn noch was fehlen sollte, kostenlos anrufen oder WhatsApp schicken. Die Nummer für beides 0800, dann 5 99 19 99. Gute Fahrt, genießt das Wetter. Der Track trägt auf jeden Fall dazu bei.

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0: zuerst gespielt, Anfang August auf dem Sonne und Sterne Festival hier bei uns in Thüringen und seitdem bei uns im Programm Makko die Chainsmokers in- und auswendig. Reiter vor dir ist an, Lukas hier, moin, gleich mit Tickets für dein Wochenende.
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0: schicken Dienstagnachmittag. Reihe zur Vor dir ist an. Mit mir, Lukas, moin. Und wenn du noch was zum Bingen später brauchst, bitteschön.
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0: Falls du schon Fan von LOL warst, also dem Format, in dem 10 Promis für 4 Stunden in einen Raum eingesperrt werden und nicht lachen dürfen, dann wird dir das auf jeden Fall gefallen. Neuer Ableger davon, LOL Next. Statt Bully sitzt hier Hazel Brugger an den Knöpfen und nicht nur das ist anders.
2: 10 Comedians der nächsten Generation und wer lacht?
3: Raus. Wenn das Fresh Dog ist, warum riecht's dann hier?
4: Seit wann haben die Ausgang im Altersheim?
5: So,
0: richtig nices Line-Up. Phil Laude, weißt schon, der von White Hitty, Selfie Sandra, Laura Larsson, Marti Fischer. Selbst wenn dir die Namen erstmal nix sagen, viele davon hast du safe schon mal gesehen. Die einzige Änderung, statt 2 hat jede Person nur ein Leben. Es geht von Anfang an quasi um alles, siehst du hier in insgesamt 4 Folgen. Alle schon online und ganz ehrlich, ich fand's sogar noch lustiger als fast alle Staffeln LOL davor. Steile These, aber einfach mal auschecken. LOL Next. Gönnst du dir auf Amazon Prime und bekomm von mir 3 von 5 möglichen Sternen.
6: Das ist crazy. Viel Spaß.
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Artemis, Eat Me Alive, nur mal so als kleiner Reminder, dass man ja schon wieder mal was essen könnte. Wenn ich nur was mit dabei hätte. Right Top 40 ist hier. Lukas für dich am Start, jetzt mit Toby Romeo. What It Feels Like.

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10: Reichshof Furdi ist hier mit Sonne zum Dienstagnachmittag. Auch ein paar Wolken, die aber einfach so weiterziehen und nichts tun. Werde bis zu 27 Grad. Fühlt sich nochmal richtig sommerlich an. Morgen dann auch mild, aber nur in Anführungszeichen 22 Grad. 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
12: Hi. Die Bandenkriminalität in Deutschland wird immer gewaltbereiter. Das zeigt das neue Lagebild des Bundeskriminalamtes. 2025 wurden mehr Tötungsdelikte und Körperverletzungen registriert als ein Jahr zuvor. Zugenommen haben demnach auch Fälle, in denen Gewalttaten wie eine Dienstleistung in Auftrag gegeben und sogar Minderjährige dafür rekrutiert werden. Unter diesen angeheuerten Tätern seien sogar 13-Jährige. Solche kriminellen Dienstleistungen funktionieren nach dem Prinzip: einer plant, einer bezahlt, einer schlägt zu, sagt Bundesinnenminister Alexander Dobrindt. Verteidigungsminister Boris Pistorius will Rüstungskooperationen mit den USA weiter ausbauen. Dazu trifft er sich heute in Washington mit US-Amtskollege Hegseth. Pistorius verwies vor dem Treffen auf die Zusammenarbeit beim Tarnkappenjet F-35 und die geplante Fertigung von Lenkflugkörpern für das Luftverteidigungssystem Patriot für Deutschland. Das sei aber nicht alles. Deutschland verfüge über eine leistungsfähige industrielle Basis, bestens ausgebildete Fachkräfte und technologische Spitzenkompetenz. Hiermit könnten weitere Produktionskapazitäten geschaffen werden, sagte der SPD-Politiker. Der Preis für Superbenzin E10 hat einen neuen Höchststand erreicht. Im Tagesschnitt wurden gestern 2,29 Euro für den Liter fällig, teilte ADAC mit. Das war gut 1 Cent mehr als am Sonntag. Diesel kostete 2,41 Euro pro Liter und ist nur noch wenige Cent vom Rekordpreis entfernt. Verglichen mit Sonntag hat sich der Preisanstieg für beide Sorten etwas verlangsamt.
10: Dankeschön, Jan. Eine Minute nach drei. Blitzer bei uns zuerst. Zwischen Oberhof und Luisenthal stehen sie. Weimar in der Ettersburger Straße stadtauswärts und Weimar West Budapester Straße. Vorsicht A4 Richtung Frankfurt zwischen Nora und Erfurt-Fieselbach. Ein kaputtes Auto. Die rechte Spur ist dicht. A4 Richtung Dresden Abfahrt Mellingen. Ein Stahlteil liegt da rum. A4 Richtung Frankfurt zwischen Wandersleben und Gotha staut sich auf 5 Kilometer. A9 Richtung Berlin zwischen Hermsdorf Süd, Hermsdorfer Kreuz. Kaputter LKW. Jena Mühltal, Weimarische Straße stadtauswärts am Abzweig zur Großstadt. Schwabhäuser Straße nach Unfall dicht. Kreis Nordhausen zwischen dem Abzweig nach Mürbach und Elende brennt ein LKW. A9 Richtung München zwischen Eisenberg und Bad Klosterlausnitz kaputtes Auto. Und A71 Richtung Schweinfurt zwischen dem Rennsteigtunnel und Oberhof kaputtes Auto in der Pannenbucht. Und wenn noch was fehlt, kostenlos anrufen oder WhatsApp schicken. Nummer für beides 0800 dann die 5 99 19 99.
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10: Da setze ich dich gleich auf die Gästeliste beim Frankenhäuser City Rave. Ist diesen Samstag auf dem Schlossplatz richtig geil. 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

0: Robin Schulz, nur echt, mit Sonnenbrille und neutralem Gesichtsausdruck. Sugar hier bei Radio Top 40 und Samstag wird geraved.
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0: Beim Frankenhäuser City Rave gehst du ab zu Haus Kasper, den Tech Street Boys, JC und vielen anderen. Astrid aus Sonnershausen dazu in der Leitung.
2: Ja.
0: Astrid, wer labert denn da bei dir im Hintergrund?
2: Mein Arbeitskollege.
0: Ah, okay. Was erzählt er denn so?
2: Ging um die Kinder hier an der Schule.
0: Bist du Lehrerin?
2: Ich bin Erzieherin im Hort.
0: Ah, okay. Wie ist denn gerade mit den Kindern? Alles tutti?
2: Alles super.
0: Astrid.
2: Erkältungswelle im Anmarsch.
0: Oh Gott, aber dir geht's gut.
2: Noch, ja.
0: Was tust du, um dich fit zu halten gerade?
2: Tee trinken.
0: Einmal nur massiv Tee trinken.
2: Massiv Tee trinken, ja. Ich habe so Granatapfel.
0: Granatapfel bringt dich durch den erkältungsvollen Herbst.
2: Und so ungefähr. So. Ich hoffe, du rufst mich jetzt an, weil ich gewonnen habe.
0: Naja, ich rufe dich auf jeden Fall an, weil ich weiß, dass du Bock hast, am Samstag feiern zu gehen.
2: Ja.
0: Wieso denn das?
2: Ach naja, ich dachte, mit meiner großen Tochter und meinem Freund würde es sich anbieten, ist ja gleich um die Ecke.
0: Ah ja, warst du da schon mal gefeiert auf dem Schlossplatz?
2: Ja, ich war tatsächlich da vor Jahren mal, aber es ist schon 10 Jahre her,
0: das
2: stimmt.
0: 10 Jahre, das ist eine Menge. Was ist in der Zeit passiert? Kind bekommen.
2: 3 Kinder.
0: Oh, okay, also quasi kurze Kinderpause und jetzt bist du wieder bereit, um zu feiern.
2: Ich bin bereit, ja.
0: Okay, dann machen wir das so. Du stehst auf der Gästeliste am Wochenende.
2: Echt? Okay, danke.
0: Astrid, ich wünsche dir eine schöne Feierei und nicht krank werden, ne?
2: Ja, ich gebe mir Mühe. Ich trinke gleich noch einen Tee.
0: Sehr gut. Am besten 2. Trink noch einen für mich mit.
2: Mach ich. Ich bedanke mich.
0: Ja, und die nächsten Freitickets für den Frankenhäuser City Rave morgen wieder in deiner Radio Top 40 Morning Show. Willst du haben? Einchecken auf radiotop40.de oder über

Also, ich hätte echt gedacht, es fällt mir deutlich schwerer, von Sommer- auf Herbstklamotte zu wechseln. Aber ich find's eigentlich ganz geil. Bei Top 40 ist an. Dein Dienstagnachmittag. Lukas hier, grüß dich. Da siehst du ja immer mehr, die draußen den übelsten Herbststyle fahren. Also schön in gedeckten Farben unterwegs. Braun, grün, orange, lange Hose. Vielleicht mal so ein dünnes Schälchen. Ist schon ein Vibe, finde ich. Und ich sag mal so, alle langen Hosen, die über die letzten Monate bei mir im Schrank vergammelt sind, habe ich die letzten Tage alle gerockt. Und das Beste daran, sie passen noch und sind bequemer, als ich sie in Erinnerung hatte. Na also, läuft!

Asisam, Top Vibes, Top Music an diesem sonnigen und ungewohnt sommerlichen Dienstagnachmittag. Lukas hier, moin. Jetzt mit Niklas Diene, der natürlich auch wieder ordentlich auf die Tube tritt bei seinem neuen Track. Hier ist er. We Don't Talk Anymore.

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9: Reiter vor dir ist hier an diesem sommerlichen Dienstagnachmittag, Werte bis zu 27 Grad, mehr Sonne als Wolken, dazu trocken. Morgen dann ähnlich, erst grau, später Sonne, bis zu 22 Grad. 2 Minuten nach 3:30 haben wir es. Wir gucken auf die Straßenblitzer bei uns. Zuerst zwischen Oberhof und Luisenthal und Weimar West in der Budapester Straße stehen sie. Dann haben wir die A4 Richtung Dresden, Abfahrt Mellingen. Stahlteil liegt da auf der Straße, da aufgepasst. A4 Richtung Frankfurt zwischen Wandersleben und Gotha staut sich 5 Kilometer lang. A9 Richtung Berlin zwischen Hermsdorf Süd und dem Hermsdorfer Kreuz, kaputter LKW. Dann haben wir ein kaputtes Auto auf der A9 Richtung München zwischen Eisenberg und Bad Klosterlausnitz. A38 Richtung Göttingen zwischen Bleicherode-Breitenwurbis, kaputter LKW. A71 Richtung Schweinfurt zwischen Erfurt-Gispersleben, Erfurt-Bindersleben, kaputtes Auto. Dann haben wir eine die Meldung von der A71 Richtung Schweinfurt zwischen dem Rennsteigtunnel und Oberhof. Vorsicht, kaputtes Auto in der Pallenbucht. Jena-Mühltal, Weimarische Straße statt auswärts am Abzweig zur Großschwabhäuser Straße nach Unfall dicht. Und eine Vollsperrung haben wir aktuell. Jena Ruderstädter Straße zwischen Lobedaer Straße und Winzerlaer Straße. Viel los. Wenn du noch was hast, kostenlos anrufen oder WhatsApp schicken. Nummer für beides 0800, dann die 5, 99, 19, 99. Reiter vor dir ist hier.

habe ja gedacht, dass ich mich nach dem Sport heute Morgen nicht mehr großartig bewegen werde. Und dann kam der hier, Ügel, Moving to the Sun, hier bei Radio 40. Lukas für dich am Start. Und wenn du wissen willst, wie man es schafft, mit dem Rauchen aufzuhören, musst du dir nur sein neues Album anhören. Ist zwar noch nicht raus, aber Anfang Oktober dann Dominik Feig und How to Quit Smoking. Finde ich einen guten Namen, auch wenn ich gar kein Raucher bin und somit auch keinen Bedarf habe. Egal, die Mucke ist nämlich auch was für Nichtraucher. Die Leadsingle daraus, Wallflower zum Beispiel, ist ein verträumtes Teil, mit dem du dich einmal von der Welt abkapseln kannst. Einfach laut drehen, davon schweben, Stecker ziehen. Kannst du jetzt. 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

0: 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Bei uns schon. 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

So ein richtiger Track für den Spätsommer, Summer Jam und Kilimanjaro. Hier bei Radio Top 40, Top Vibes, Top Music. Geht jetzt weiter mit einer richtigen Hymne. Deswegen heißt sie auch so, Glockenbach und Anthem.

0: 10. Turn the lights off. Hier bei Reise 40. Top Vibes, Top Music. Geht hier gleich weiter mit Somber, My Body Isn't Ready und noch mehr. Hier bei Reise 40. Top Sommer Vibes. Auch wenn schon Mitte September ist.
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0: Reise 40 ist hier. Die Sonne scheint. Werte haben wir bis zu 27 Grad. Nur ein paar Wolken, dazu ist es trocken. Herrlich. Morgen bis zu 22 Grad. Erst grau, später Sonnenschein. 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
9: Hi. Die Bandenkriminalität in Deutschland wird immer brutaler. So greifen kriminelle Verbindungen immer häufiger zu exzessiver Gewalt, um ihre Opfer einzuschüchtern oder ihre Machtansprüche gegenüber rivalisierenden Gruppen durchzusetzen. Das zeigt das Bundeslagebild Organisierte Kriminalität, das heute vorgestellt wurde. Hier sind für das vergangene Jahr 20 Tötungsdelikte und 100 Fälle von vollendeter Körperverletzung aufgeführt. Ein Jahr zuvor waren das 13 bzw. 77. Nur einige Tage vor den Landtagswahlen in MacPom und Berlin sinkt die Union bundesweit in einer Umfrage auf ein neues Rekordtief. Laut YouGov würden nur 18% CDU und CSU wählen, wenn an diesem Sonntag Bundestagswahl wäre. Die AfD kommt auf 28% und wäre Wahlsieger. Die Grünen kämen auf 16, die SPD auf 13, die Linke auf 10, FDP auf 5 und das BSW auf 4. Bremens CDU-Landeschef Strohmann warnte vor einem bundesweiten Absturz der CDU. Was gerade in Ostdeutschland geschehe, könne auch in Duisburg und Bremen passieren, sagte er im Deutschlandfunk. Die Leichtathletik-Weltmeisterschaften 2031 finden in München statt. Das hat der Weltverband heute bekannt gegeben. Bisher gab es 2 Leichtathletik-Weltmeisterschaften in Deutschland. 1993 war Stuttgart Ausrichter, im Jahr 2009 Berlin. Auf der blauen Bahn in der Hauptstadt lief Jamaikas Sprintlegende Usain Bolt Weltrekorde über 100 und 200 Meter und die haben heute noch Bestand.
0: Dankeschön, Jan. 4:02, Blitzer bei uns zuerst. Zwischen Oberhof und Luisenthal stehen sie. Das war's auch schon. Dafür ganz viele andere Meldungen von der A4 Richtung Frankfurt zum Beispiel. Zwischen Jena Zentrum und Jena Göschwitz liegen Reifenteile auf der Straße. Aufgepasst, A9 Richtung München zwischen Eisenberg und Bad Klosterlausnitz, da ein kaputtes Auto. 38 Richtung Göttingen zwischen Bleicherode, Breitenwurbis, ein kaputter LKW. B7 Weimar am Lindenberg zwischen Baumschulenweg und am Waldschlösslein ist nach einem Unfall gesperrt. Und gesperrt ist auch Wartburgkreis zwischen Lauchröden und Salmanshausen. Und wenn du noch was haben solltest, kostenlos anrufen oder WhatsApp schicken. Die Nummer für beides 0800, dann die 5 99 19 99.
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0: Ja, und es sind nur noch 2 Monate, bis endlich GTA 6 rauskommt. Ganz viele Gamer freuen sich jetzt schon ultra. Die Facts dazu bekommst du bei uns jeden Tag im GTA 6 Countdown. Gleich nach 3 Track, hier der nächste von Kollege Max.

0: Benson Boone, der jetzt auf Insta angekündigt hat, dass er online ein Barthaar von sich verkaufen will. Ob er das jetzt ernst gemeint hat? Keine Ahnung, aber da gäbe es safe einige, die dafür ordentlich was ausgeben würden. Reizung vor dir ist an. Lukas hier grüßt dich. Jetzt mit ein bisschen Zockerwissen to go kriegst du jeden Tag von Kollege Max.
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Dienstagnachmittag mit Radio Top 40. Lukas hier, moin. Und ich hoffe echt, dass es Alex Warren gerade gut geht. Denn auf einem seiner letzten Insta-Posts sieht er echt gar nicht gut aus. Steht traurig da in einer leeren Halle, umgeben von ganz viel Konfetti. Und das hat auch einen Grund, denn vor ein paar Tagen ging seine erste Arena-Tour zu Ende. Im April ging's los, seitdem war er überall, also in Nordamerika, Europa, Asien oder zuletzt in Australien. Jetzt ist erstmal Schluss damit, nach 5 Monaten. Ist schon crazy, wie das Ende von so einer Serienstaffel. Aber was kommt, wenn eine Staffel vorbei ist? Die nächste! Also, mal kurz traurig sein, ja, aber geht auch weiter. Hier ist er.

ein wie der Track. Schwer, aber nicht unmöglich. Dave und Tems, Raindance, hier bei Top 40 an deinem Dienstagnachmittag. Lukas für dich am Start, jetzt mit dem nächsten neuen Track. Und der kommt von Oliver Heldens und heißt A-E-I-O-U. Nur auf Englisch, da klingt's ein bisschen cooler.

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12: Wenn ich aus dem Fenster gucke, sehe ich strahlend blauen Himmel und die Sonne da zu Werte bis zu 27 Grad. Die kann ich jetzt nicht sehen, die kann ich fühlen oder am Thermometer ablesen. Schon sehr schön. Darf gerne so bleiben. Wir gucken auf die Straßen. Blitzer bei uns zuerst zwischen Oberhof und Luisenthal stehen sie. Dann A4 Richtung Frankfurt zwischen Jena Zentrum und Jena Göschwitz. Reifenteile. A9 Richtung Berlin zwischen Gefrees, Münchberg Süd. Gegenstände auf der Straße. Hier ist nur eine Spur frei. A38 Richtung Göttingen zwischen Bleicherode, Breitenwurbis. Kaputter LKW. Dann haben wir die A72 Richtung Chemnitz zwischen dem Dreieck Hochfranken und Pirk. Vorsicht, Reifenteile. B7 Weimar Lindenberg zwischen Baumschulenweg und am Waldschlösschen gesperrt. Da ein Unfall. Dann haben wir die B247 Richtung Gotha zwischen Mühlhausen-Höngeda nach einem Unfall gesperrt und Wartburgkreis zwischen Lauchröden und Salmanshausen auch danach unfalldicht. Wenn noch was fehlt, kostenlos anrufen oder WhatsApp schicken. Die Nummer für beides 0800, dann die 5, 99, 19.

0: Tracy Abrams haut hier den nächsten Banger raus. Look at my life hier bei Radio Top 40. Lukas, für dich am Start? Dann kannst du dir morgen wieder Gästeliste Plätze klar machen. Und zwar für ein fettes Event am Samstag.
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2: 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Ich habe so Granatapfel.
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Nicht nur die besten neuen Tracks, sondern auch die Banger of all time. Kriegst du bei uns, so wie den Numb von Jay-Z, Linkin Park. 3 Top 40 läuft. Lukas hier, grüß dich. Da ist es bei dem Wetter echt eine Überlegung wert, noch ins Freibad zu gehen. Problem zwar, viele sind schon zu, teilweise seit gestern. Aber ich habe gesehen, ein paar sind noch am Start. Das Südbad in Jena zum Beispiel, sogar noch bis Ende des Monats. Oder der Nordstrand Erfurt. Allerdings nur bis Sonntag. Nochmal die Chance, ins kühle Nass zu springen, bevor es ganz bald dann so richtig kühl wird. Also, so richtig.

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12: Wir gucken auf das Wetter zum Dienstagnachmittag und die Sonne scheint und sie ist auch noch ein bisschen da. Bis zu 26, 27 Grad, ein paar Wolken, es bleibt aber trocken. Morgen dann erst Wolken, später Sonne, Werte um die 22 Grad. 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
13: Hi. Die Spritpreise explodieren. Für viele Autofahrerinnen und Autofahrer in Deutschland ist die Schmerzgrenze erreicht. Jetzt schalten sich immer mehr Politiker in die Diskussion um Entlastungen ein, auch der Bundeskanzler. Er sagte beim Unternehmertag des Handelsverbandes BGA in Berlin, er sei der Meinung, dass wir handeln müssen. Das genaue Instrumentarium stehe noch nicht fest. Sie können aber davon ausgehen, dass wir sehr bald einen Vorschlag dazu vorlegen. So Merz wörtlich. Nach den Explosionen und dem anschließenden Brand in einem Einfamilienhaus in Weimar-Lützendorf wird weiter nach dem vermissten 61-jährigen Besitzer gesucht. Dabei kam heute erneut ein speziell ausgebildeter Suchhund zum Einsatz. Wegen der enormen Trümmerberge gestalten sich die Such- und Aufräumarbeiten sehr schwierig. Parallel dazu laufen die Ermittlungsarbeiten auf Hochtouren. Noch immer ist ungeklärt, wer die Explosionen herbeigeführt hat und vor allem warum. Die Polizei geht davon aus, dass die Detonationen vorsätzlich mit Hilfe von Gasflaschen ausgeführt worden. Thüringen will sich Besuchern künftig als touristisches Gesamterlebnis präsentieren. Auch sollen die Übernachtungszahlen innerhalb von 10 Jahren um etwa 500.000 gesteigert werden. Dazu hat heute Wirtschaftsministerin Charlotte Bosion eine neue Tourismusstrategie des Freistaates vorgelegt. Zentraler Punkt, nicht mehr einzelne Sehenswürdigkeiten oder Angebote stehen im Mittelpunkt, sondern das touristische Gesamterlebnis. Ein Aufenthalt bei uns müsse als durchgehende Dienstleistungskette verstanden werden. Von der Erstinformation über Buchung, Anreise, Unterkunft, Gastronomie und Kulturangeboten.
12: Dankeschön, Jan. 2:05 Blitzer bei uns zuerst. In Erfurt stehen sie zum Beispiel. Kranichfelder Straße Richtung Wiesenhügel und in Vogelsberg aus Sömmerda kommend. Vorsicht auf der A9 Richtung München zwischen Eisenberg-Bad Klosterlausnitz, da ein kaputtes Auto. B7 Weimar-Lindenberg zwischen Baumschulenweg und am Waldschlösschen ist gesperrt nach einem Unfall. Unfall haben wir auch auf der B247 Richtung Gotha zwischen Mühlhausen und Höngeda, auch da gesperrt. Und Wartburgkreis zwischen Lauchröden-Salmanshausen, auch da gesperrt nach Unfall. Wenn noch was fehlt, kostenlos anrufen oder WhatsApp schicken. Die Nummer für beides 0800, dann die 5 99 19 99. Gute Fahrt.
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12: Noch ist das Wetter draußen geil, aber wenn es dann später wieder dunkel wird und vor allem kalt, habe ich hier was, was du dir schön auf der Couch reinziehen und wegsuchten kannst. Sage ich dir diese Stunde in der neuen Folge von meiner Radio Top 40 Watchlist. Hab einen schönen Dienstag nach.

0: Dein Lieblingssenderei Top 40 läuft. Lukas für dich am Start. Jeden Tag haust du gefühlt nur Kohle raus. Wird Zeit, dass mal wieder was reinkommt hier. Give me the cash.
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0: 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Du entscheidest. Die Moneten kriegst du von uns ab morgen. Jeden Tag kurz nach 7 und kurz nach 16 Uhr. Einfach kostenlos anrufen, sobald es soweit ist. Eine kurze Frage beantworten. Fertig. Könnte sowas sein wie: Wie viele Reifen hat ein Auto? Ne? Easy, weißt du. Und selbst wenn es ein bisschen kniffliger sein sollte, hast du ja wie gesagt jeden Tag noch eine zweite Chance. Nochmal kurz nach 7 und kurz nach 16 Uhr jeden Tag 15.

Entspannung to go kriegst du bei dem Track. Olivia Dean, So Easy, hier bei Radio Top 40. Lukas für dich am Start. Und da wird der Song gerade sogar von Leuten gefeiert, die sonst nicht so viel mit Hip-Hop anfangen können. Habe ich mittlerweile schon ein paar Mal von Leuten aus meinem Umfeld gehört. Leute, die normalerweise nur Pop mögen, ballern das Teil gerade auf Anschlag. Summer Jam zusammen mit Shirin David und Mo Money, Mo Haters. Ja, die Gründe dafür liegen auf jeden Fall auf der Hand, warum das Teil gerade so abgeht. Beat ist geil, Parts sind geil und dann auch noch in Kombi. Kannst du jetzt einmal schön den Kopf dazu nicken. 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

irgendwie eine schöne Art und Weise, eine Beziehung zu beenden. Ich wünsche dir alles Gute, aber ich sichere meine Liebe für irgendwen anders. Kygo, Khalid und Griffin, Save My Love hier bei Reiter 40. Dein Dienstagnachmittag ist das und dann machen wir straight weiter mit einer neuen Pop-Hymne von Tiffany Harris, Find Me.

0: Sonne zum Dienstagfeierabend. Schöner geht's nicht. Zu Wert um die 26 Grad. Und Reito vor dir an mit Tiffany Harris, Find Me. Lukas, für dich am Start. Hast du morgen wieder die Chance, sehr, sehr viel Geld auszugeben. Aber für eine Sache, die echt viel Spaß macht. Kläre ich dich gleich auf in der nächsten halben Stunde.
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0: Wir gucken auf das Wetter. In Thüringen, Sonne, blauer Himmel, nur ein paar Wolken, die von links nach rechts ziehen und von rechts nach links und von Süden nach Norden und von Norden nach Süden. Alles bei bis zu 26 Grad. Eine Minute nach 5:30 Blitzer bei uns zuerst. Wir haben zum Beispiel einen Blitzer, der steht aktuell auf der Strecke in Erfurt, Dalbergsweg, beidseitig und Gotha vorm Schloss, Nähe Siebleberwall. Dann Vorsicht auf der A9 Richtung München zwischen Dreußig, Eisenberg, kaputter LKW auf der Standspur. B247 Richtung Gotha zwischen Mühlhausen und Höngeda nach einem Unfall gesperrt und B7 Gotha Salzgitterstraße statt einwärts auch gesperrt nach Unfall. Und wenn noch was fehlt, kostenlos anrufen oder WhatsApp schicken. Die Nummer für beides 0800, dann die 5, 99, 19, 99. Reiter vor dir ist hier und das ist Ariana Grande. Hate That I Made.

0: Faustes Pickup an deinem Radio Top 40 Nachmittag. Lukas für dich am Start. Jetzt mit einem Tipp für alle, die noch nicht wissen, was sie sich heute Abend reinziehen. Wie wär's denn damit?
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0: Falls du schon Fan von LOL warst, also dem Format, in dem 10 Promis für 4 Stunden in einen Raum eingesperrt werden und nicht lachen dürfen, dann wird dir das auf jeden Fall gefallen. Neuer Ableger davon, LOL Next. Statt Bully sitzt hier Hazel Brugger an den Knöpfen und nicht nur das ist anders.
2: 10 Comedians der nächsten Generation und wer lacht, fliegt raus.
3: Wenn das verstorben ist, warum riecht es dann hier?
4: Seit wann haben die Ausgang im Altersheim?
5: So, sein die. So.
0: Richtig nices Line-Up. Phil Laude, weißt schon, der von White Titty, Selfie Sandra, Laura Larsson, Marti Fischer. Selbst wenn dir die Namen erstmal nix sagen, viele davon hast du safe schon mal gesehen. Die einzige Änderung, statt 2 hat jede Person nur ein Leben. Es geht von Anfang an quasi um alles. Siehst du hier in insgesamt 4 Folgen. Alle schon online und ganz ehrlich, ich fand's sogar noch lustiger als fast alle Staffeln LOL davor. Steile These, aber einfach mal auschecken. LOL Next gönnst du dir auf Amazon Prime und bekommst von mir 3 von 5 möglichen Sternen.
6: Das Crazy ist
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0: Bei dem fühle ich mich immer so ein bisschen ausgegrenzt, denn Jax Jones versucht hier alle zum Pfeifen zu animieren. Problemlos, ich kann's leider nicht. Sein Glück, dass der Track trotzdem geil ist. Whistle hier bei Radio Top 40. Lukas, für dich am Start. Da wird morgen bei vielen ordentlich Kohle ausgegeben und zwar für Konzerttickets. Harry Styles zum Beispiel kommt ja nächstes Jahr für 2 Konzerte nach Berlin. Um 9 kannst du dir da morgen Karten klar machen. Und 16 Uhr, da geht's dann um Tickets für sie.
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0: Kraftklub. Machen nächstes Jahr ihre eigene Eras-Tour, unter anderem in Leipzig. Da kannst du dir auch Tickets holen. Auch da gilt, schnell sein. Nicht, dass am Ende alles weg ist. Toi, toi, toi, dass es was wird. Und dass dein Konto...

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4: Wir gucken auf das Wetter in Thüringen. Sonne und Wolken, aber eher Sonne. Dazu Werte um die 25 Grad. Es sieht trocken aus. Morgen erst Wolken, später wird es dann ein bisschen schöner. Zu 22 Grad. 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
6: Hi. Kaum ein Tag, an dem die Spritpreise nicht weiter steigen. Bundeskanzler Friedrich Merz sagte heute bei einer Wirtschaftstagung in Berlin, dass man auf die Preistreiberei reagieren werde. Für viele Menschen, die täglich das Auto brauchten, sei eine Belastungsgrenze erreicht, so Merz. Das genaue Instrumentarium stehe noch nicht fest. Sie können aber davon ausgehen, dass wir sehr bald einen Vorschlag dazu vorlegen, sagte er. München startet zwei Riesensportevents in den nächsten Jahren aus. 2031 finden in der bayerischen Landeshauptstadt die Leichtathletik-Weltmeisterschaften statt. 1993 war bereits Stuttgart Ausrichter, im Jahr 2009 Berlin. Und 2028 soll das Finale der Fußball-Champions League in der Allianz Arena stattfinden. Das haben der Leichtathletik-Weltverband und die Europäische Fußballunion heute fast zeitgleich bekannt gegeben. Nur einige Tage vor den Landtagswahlen in Meck-Pomm und Berlin sinkt die Union bundesweit in einer Umfrage auf ein neues Rekordtief. Laut YouGov würden nur 18% CDU und CSU wählen, wenn an diesem Sonntag Bundestagswahl wäre. Die Grünen kämen auf 16%, die SPD auf 13%, die Linke auf 10%, FDP auf 5% und das BSW auf 4%. Bremens CDU-Landeschef Strohmann warnte vor einem bundesweiten Absturz der CDU. Was gerade in Ostdeutschland geschehe, könne auch in Duisburg und Bremen passieren, sagte er im Deutschlandfunk.
4: Dankeschön, Jan. Eine Minute vor sechs, wir gucken auf die Straßen. Blitzer bei uns zuerst. Gaberndorf stehen sie Richtung Darsdorf. Ansonsten aufgepasst auf der A9 Richtung München zwischen Dreußig-Eisenberg. Kaputter LKW auf der Standspur. Und B7 Gotha Salzgitterstraße statt einwärts nach einem Unfall gesperrt. Und wenn noch was fehlt, kostenlos anrufen oder WhatsApp schicken. Die Nummer für beides 0800, dann die 5. 99 19 99.
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4: Und da lebt Taylor Swift gerade echt ihr bestes Leben. Vor einer Weile hat sie erst geheiratet, dann schön in den Flitterwochen gewesen und jetzt so im Stadion gesessen, um ihren Mann beim Football zuzuschauen. Aber nicht allein, sondern zusammen mit Mutti und ihrem Buddy Tom Cruise. Schon wild. Ich frag mich, wer da wem auf WhatsApp geschrieben hat. So aller: Ey Tom, Bock auf Football am Wochenende? Jo, gern. Mit welchem Jet wollen wir eigentlich hinfliegen?

0: Ich glaube, ich spreche für alle, wenn ich sage, was ein groovy Teil oder so ähnlich. The Bowser Magnetic, hier bei Rai Top 40. Lukas für dich am Start, jetzt mit einer ordentlichen Portion Melancholie. Ein Track, bei dem du einmal richtig schön traurig sein kannst. Und dann hast du hier auch noch zwei richtige Hip-Hop-Größen. Der eine ist UFO 361 und der andere Trittmann.
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0: Eine Weile nicht mehr gehört, den Mann. Schön, dass er wieder da ist. Hier ist das Ding. Abschied nehmen. Zuerst gehört bei Radio Top 40.

0: Santos an deinem Dienstagnachmittag. Reiter vor dir ist hier, Lukas für dich am Start. Und da kannst du dich morgen auf eine kleine Finanzspritze freuen. Wie du da rankommst, sage ich dir gleich.
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0: 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Einen Fuchs, mit dem du tun und lassen kannst, was du willst. Einmal schön damit was shoppen gehen. Für die Feierkasse am Wochenende. Oder vielleicht hast du ja auch andere Pläne damit. Das Coole, du musst dafür nur einschalten und eine klitzekleine Frage beantworten. Das geht jeden Tag zweimal. Und wie gesagt, morgen legen wir los. Kurz nach 7 bei Kollege Max in deiner Radio Top 40 Morning Show. Oder später dann bei mir. Kurz nach 16 Uhr. Hol dir bei uns

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